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1: Im Studio Cornelius Dreger. Bundeskanzler Friedrich Merz übt Selbstkritik. Er gibt zu, dass er die Menschen in Deutschland mit seiner Politik nicht richtig erreicht. Philipp Rösler berichtet.
2: Beim Katholikentag in Würzburg hat Merz offen über seine Schwächen gesprochen. Er fragt sich selbst, warum es ihm nicht gelingt, die Leute zu überzeugen und emotional mitzunehmen. Seine Kommunikation müsse er verbessern, so der Kanzler. Zum Dauerstreit in der schwarz-roten Koalition sagt Merz, Streit gehöre zur Demokratie. Aktuell werde aber zu viel gestritten und so wenig erreicht. Union und SPD müssten beweisen, dass sie Probleme lösen können.
1: Die Pflegereform von Gesundheitsministerin Wagen lässt weiter auf sich warten. Laut Funke-Zeitungen soll die Reform nun erst Ende des Monats ins Kabinett. Aus der Pflegebranche kommt Kritik. Es brauche schnell Planungssicherheit, um die Versorgung zu sichern, heißt es vom Unternehmerverband VDAB. Hat die Rettungsaktion für den gestrandeten Ostseewal am Ende doch nichts gebracht? Vor der dänischen Insel Anholt ist ein toter Buckelwal entdeckt worden. Mehr von Nanju Kuhlmann.
3: Die dänischen Behörden gehen davon aus, dass es sich um ein und dasselbe Tier handelt. Gesichert ist das aber noch nicht. Jetzt sollen Proben genommen und dann auch Experten in Deutschland zur Verfügung gestellt werden. Seit März war ein junger Buckelwal mehrfach an der deutschen Küste gestrandet. Eine private Initiative hatte ihn schließlich in den Skagerrak transportiert und dort freigelassen. Experten hatten die Aktion kritisiert, weil der Wal ihrer Meinung nach schon zu geschwächt war.
1: Die Weltgesundheitsorganisation schlägt Alarm wegen Nikotinbeuteln. Die werden zwischen Lippe und Zahnfleisch geklemmt, schmecken süß und machen schnell süchtig. Vor allem bei jungen Leuten sind die Beutel beliebt, so die WHO. Zwar sind sie in Deutschland verboten, im Netz aber trotzdem bestellbar. Abstiegsfinale am letzten Spieltag in der Fußball-Bundesliga. Wolfsburg, Heidenheim und St. Pauli haben jeweils 26 Punkte und kämpfen um den Relegationsplatz. Ja, und dabei kommt es auch noch zum direkten Duell zwischen St. Pauli und Wolfsburg. Oben in der Tabelle wollen Stuttgart, Hoffenheim und Leverkusen den letzten Champions League-Platz.
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4: Mit KI-Support. Wechselnd wolkig ist es gerade, dazu kann ab und zu noch ein Schauer runterkommen, vereinzelt auch mal Nebel oder ein kurzes Gewitterchen. Die Temperaturen liegen aktuell zwischen 8 und 0 Grad. Tagsüber lässt das Ganze nach, oft bleibt's trocken, nur hier und da fällt noch was vom Himmel, an den Alpen eher länger nass mit 12 bis 17 Grad.
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Servus, grüß dich oder hallo oder moin, wie man bei uns so schön im Norden sagt. Ich begrüße dich ganz herzlich zu einer weiteren Ausgabe der Morning Show hier live am Samstag aus dem Sendestudio in Bremen. Und ja, zum Start, da beginne ich heute mal mit einer kleinen Zeitreise für euch in das Jahr 1974. Manche waren vielleicht sogar dabei, ich war damals auch neun. Ich weiß gar nicht, ob wir das im Fernsehen geguckt haben, aber es gab tatsächlich damals schon den ESC, den gibt es nämlich seit 70 Jahren. Seit 70 Jahren gibt es schon den ESC. Und ja, damals im Jahr 1974, da waren vier Personen aus ABBA auf der Bühne und haben einen Song über ein Kriegsereignis performt, nämlich über Waterloo. Das kommt für euch heute mal ausnahmsweise in der schwedischen Version. Und hinterher kommt unser aktueller deutscher Beitrag Sarah Engels mit dem Feuer.

Wir haben ja diese Woche ganz viele deutsche Stars, die irgendwas gewinnen oder gewonnen haben, wie zum Beispiel den Menuhin letzte Woche. Der hat doch tatsächlich DSDS gewonnen mit dem Song Mercy on Me und damit ist er dann in die Charts eingetreten oder was soll ich sagen, besser nicht eingetreten, denn er ist ja nicht mal unter die 100 gekommen. Das hat natürlich auch Folgen für den heutigen Tag. Frau Sarah Engels, kann ich garantieren, wird mindestens den 35. Platz machen. Da bin ich mir 100% sicher. Weiter geht's für euch hier mit Udo Jürgens, Die Sonne und Du und hinterher Julia Lindholm mit einem Tipp für Sarah Engels. Lebt den Moment.

Mit den nächsten beiden Songs schicke ich mal ein bisschen Lebensenergie nach Winden zum Heiko, der ja, glaube ich, noch nicht so ganz wach ist hier für euch. Und für dich natürlich ganz besonders die Gypsy Kings mit Volare und hinterher La Bamba. Ihr wisst schon, der Song von, ich glaube, Dietmar war es. 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

Ja, da habe ich doch gerade eine Nachricht gekriegt, ich soll keine Werbung machen für irgendwelche Orangensäfte. Natürlich mache ich das nicht. Hallo, ich bin Fleischer. Ich mache doch nicht Werbung für irgendwas Vegetarisches. Also wirklich. Weiter geht's hier vor euch mit DJ De Agostino mit La Passion und hinter Ricci Poveri mit Sara Pecchi. 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

0: Beim Besuch im Biergarten geht es um viel mehr als einfaches Durststillen, weiß Genussexperte Ulrich Biene von Veltins.
1: Es geht natürlich um die Atmosphäre, die man dort erleben kann. Die großen Baumkronen, die schattenspendend sind, unter den Schuhen den knirschenden Kies, dann die langen Tischtafeln. Aber natürlich gehört auch ein rustikales Biergartenangebot mit entsprechenden Speisen, Brezeln, eine Brotzeit dazu, aber auch gerne einen Fleischkäse. All das macht letztlich das Biergartenerlebnis unter freiem Himmel aus.
0: Inzwischen hat man aber eine riesige Menge Freiluftbier-Etablissements zur Auswahl.
1: Es gibt auch heute viele Freisitze vor der Gastronomie, die etwas geschützt sind, die Platz bieten, wo man schön an Tischen sitzen kann und genau auch dieses Gefühl erleben kann, unter freiem Himmel den Nachmittagabend zu verbringen und einfach frische Luft zu tanken und Durst zu löschen.
0: Und das ist pures Sommergefühl.
1: Je nachdem, wie der Tag gelaufen ist, vielleicht hat man vorher eine kleine Wanderung gemacht oder trifft sich nach einem langen, anstrengenden Bürotag zum Feierabendbier mit den Kolleginnen und Kollegen, um einfach den Sommer zu genießen und ein bisschen abzuschalten und ein schönes, frisches Pilz zu trinken.
0: Oder ein anderes der über 5000 Sorten, die die Biernation Deutschland so zu bieten hat.
1: Das hängt ganz von den Wünschen der Biertrinker und Bierfreunde ab, die entweder ein frisch gezapftes Pilz bevorzugen oder ein schönes helles oder aber lieber eher fruchtiger, zitroniger, spritziger ein Radler mögen. Wer es rustikaler mag, ist auch mit einem Landbier gut bedient. Es muss natürlich schön serviert sein, schöne Schaumkrone und kräftige Farbe im Glas.
2: Tja, Sabine hatte mich ja auch zu so einer Gartenparty eingeladen. Dann habe ich mir überlegt, sie wollte Schnitzel braten. Schnitzel? Natürlich nur die guten von, ihr wisst schon wo. Ja, aber dann habe ich gehört, die Sabine, die lässt sogar das Kaffeewasser anbrennen. Und dann habe ich abgelehnt. Ja, weiter geht's für euch hier mit ein bisschen Schlager. Und zwar für euch hier im Player Fantasy eine Nacht im Paradies.

Player habe ich jetzt für euch die bunte Altkleidersammlung. Ihr fragt euch natürlich, wer das ist. Das sind die Kellys für euch hier mit Key to My Heart. Und dahinter kommt dann die Großfamilie von den Kellys, nämlich die ebenfalls bunten Vögel, die Les Humphrey Singers mit Mamalou.

Mein nächster Titel kommt von Tina Turner. What you get is what you see. Und glaubt mir, ihr wollt nicht alles sehen. Stellt euch vor, ich würde jetzt hier eine Kamera anmachen und ihr würdet mich in meinem pinkfarbenen Pink Panther Schlafanzug sehen. Ach, ich weiß nicht. Es gibt ja auch Gerüchte, dass die Sabine freitags ab 18 Uhr immer im Dirndl sendet. Ja, leider macht sie keine Kamera an. Wir können es also nicht verifizieren. Ja, ich sag mal, ich mache jetzt noch ein bisschen Musik und dann geht's auch schon ab in die zweite Stunde. Und in der Zwischenzeit hole ich mir mal ein schickes Tässchen Kaffee.

sind wir auch schon in der zweiten Stunde der Morgenshow. Ich begrüße nochmal ganz herzlich alle, die neu dazugeschaltet haben. Kennt ihr das auch? Ihr habt eine Party gefeiert, habt viel leckeres Bier getrunken oder schönen italienischen süßen Wein. Ja, was ihr dann macht am Morgen, darüber reden wir später.

0: ihr kennt das sicher auch. Ihr wacht morgens auf mit Schmerzen und dann sucht ihr nach einer Lösung. Und genau diese suchen auch andere Menschen. Und da habe ich mal einfach meine Praktikantin Paula in die Stadt geschickt und sie fragen lassen, was machst du bei Schmerzen? Und hier sind die Antworten der Passanten.
1: Also ich kann sagen, ich hatte vor Jahren immer sehr starke Migräne. Da hat fast nichts geholfen und dann habe ich mir geholfen mit japanischem Heilpflanzenöl. Auf die Stirn, kalt, dunkel, ein Tag Ruhe und alles war wieder gut.
2: Ich nehme eigentlich immer Ibu. Ich bin so ein Ibu-Kind zu Hause, immer irgendwas war Ibu genommen. Ab und zu auch mal eine Paracetamol, wenn nichts anderes da ist, aber die Klassiker, ne?
3: Wenn es jetzt sowas wie Kopfschmerzen ist, ich meine, Ibuprofen geht ja eigentlich immer. Und ansonsten muss ich Mama fragen. Also eigentlich egal, was ich habe, ich rufe doch sehr oft meine Mama an und frage nach, was sie empfiehlt.
4: Wenn es jetzt nicht so riesengroße Schmerzen sind, holst du irgendwas dagegen, Tabletten, Ibu oder eine Paracetamol, irgendwas, was es da günstig gibt.
0: Habt ihr es gemerkt? Es sind tatsächlich bei fast allen Haushalten Schmerzmittel im Haushalt. Und ja, wichtige Tipps zum Thema Schmerzmittel gibt's nachher vom Experten. Aber für euch jetzt erstmal Dr. Feelgood. Er führt euch über die Route 66.

Nach so viel rockigen Clouds und Sounds, da kommen wir zu meiner zweiten liebsten Musik, nämlich zur Country-Musik. Und da habe ich für euch eine ganz besondere Interpretin heute im Programm, Aspen Black, eine amerikanische Britin, die auch ganz schön viele Awards schon eingesammelt hat. Und nebenbei macht sie auch noch eine ganz schicke Country-Sendung, Western Airwaves, die läuft immer mittwochs um 21 Uhr auf dem Loud-Channel Nashville und natürlich bei mir. Wo bei mir ist, das wissen die meisten ja eh. Für euch jetzt im Player Aspen Black mit S Cowboy As They Come und Kevin McAfee Storm Clouds Over Texas.

Tja, beim Blick aus dem Fenster weiß ich auch noch nicht so genau, sind das Sturmwolken, Regenwolken hier in Bremen? Ich lasse mich da gern überraschen. Im Player habe ich jetzt für euch ein Mashup von zwei Interpreten, Olly Murs und Meghan Trainor. Und dieses Mashup gab es in einer coolen Fernsehsendung, The Voice, aber die britische Version. Dort waren sie damals in der Jury für euch hier, Olly Murs und Meghan Trainor. Mit dem Mashup Dear Future Husband und Dance With Me und hinterher, da twistet der Rod Stewart mit uns die Nacht davon.

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1: Tja, ihr kennt es vielleicht auch, ihr wacht auf mit Schmerzen und dann, ja, dann gibt es diese ganz einfache Lösung, ihr geht ins Bad, habt dort ein Schränkchen oder vielleicht eine Tasche und da liegen sie drin, die Schmerzmittel. Mein Experte hat heute ein paar wichtige Tipps zur Einnahme von Schmerzmitteln.
2: Schmerzmittel gehören zu den meistverkauften rezeptfreien Medikamenten. Bei Schmerzen sollte man deshalb aber nicht einfach in die Hausapotheke greifen, sondern im Beipackzettel nach Dosierung, Neben- oder Wechselwirkungen schauen. So Sonja Thön, Chefapothekerin der Online-Apotheke Doc Morris.
3: Rezeptfreie Schmerzmittel wie Paracetamol, Ibuprofen oder ASS sind in der Regel gut verträglich. Es können aber auch Nebenwirkungen auftreten. Der eine Wirkstoff kann die Leber belasten, der andere Magen-Darm-Beschwerden hervorrufen, weshalb er nicht auf nüchternen Magen, sondern besser dann nach einer Mahlzeit eingenommen werden sollte. Nimmt man mehrere Medikamente ein, können sich diese zudem wechselseitig beeinflussen. Hier hilft ein Wechselwirkungscheck. Den kann man zur ersten Orientierung auch online machen, zum Beispiel bei Doc Morris.
2: Die gängigsten rezeptfreien Schmerzmittel sind Ibuprofen, ASS und Paracetamol. Ibuprofen hilft zum Beispiel bei Schmerzen, Fieber und kann zusätzlich Entzündungen lindern. Bei einem empfindlichen Magen ist allerdings Paracetamol meist die bessere Wahl.
3: Das bei leichten bis mäßigen Schmerzen wie Kopf-, Zahn- oder Regelschmerzen und Fieber zum Einsatz kommen kann. ASS wirkt ebenfalls schmerzlindernd, fiebersenkend und entzündungshemmend, hat aber auch eine blutverdünnende Wirkung und ist nicht für Kinder geeignet.
2: Die Wirkung solcher Schmerzmittel setzt normalerweise gut 30 Minuten nach der Einnahme ein und hält 4 bis 6 Stunden an. Prinzipiell sollte man sie aber nicht öfter als 10 Tage im Monat und nicht länger als 3 bis 4 Tage am Stück nehmen.
3: Ist die Schmerzlinderung von rezeptfreien Schmerzmitteln nicht ausreichend oder dauern die Schmerzen an, dann ist es ratsam, sich an eine Ärztin oder einen Arzt zu wenden, um die Ursache abzuklären und, wenn es angezeigt ist, ein stärkeres Schmerzmittel dann auf Rezept verordnet zu bekommen.
2: Und auch das kann man in einer Online-Apotheke einlösen, als E-Rezept jederzeit und von überall aus.
3: Über die App oder über die Webseite. Dabei kann man auch sparen. Aktuell übernimmt

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1: Tja, gerade bei der Wechselwirkung von Medikamenten sollte man wirklich eine örtliche Apotheke oder diese Seite von Doc Morris besuchen und das mal abchecken, weil zum Beispiel bei mir, ich habe ein COPD-Medikament und ich habe Ibuprofen, was ich meistens nehme, wenn ich Schmerzen habe. Und da muss ich schon auf die Wechselwirkung achten, weil Ibuprofen zum Beispiel die Atmung doch etwas lähmt. Also ganz wichtig, immer so mal sich über die Wirkung von Medikamenten wirklich zu informieren und nicht einfach was einzuwerfen. Weiter geht's für euch mit schicken Sounds aus den 80s und zwei Songs, die eigentlich viel, viel älter sind. Für euch hier im Player Orlando River Sound mit Indian Reservation und Tiffany mit I Think We're Alone Now.

Ich habe mal aus dem Studiofenster geschaut und festgestellt, ich bin nicht alleine, die Wolken sind immer noch da und ja, ihr habt schon geahnt, es sind Regenwolken und was bietet sich da besser an als Regensongs für euch hier im Player? Natasha Bedingfield mit Purple Rain und hinterher die entscheidende und alles umfassende Frage, who'll stop the rain?

Tja, egal ob es regnet oder schneit, euer Cowboy muss jetzt los, meine Rinder warten. Wobei, vielleicht mache ich auch ein paar kleine Schweinereien, man weiß es noch nicht so genau. Ich wünsche euch noch viel Spaß mit dem nachfolgenden Programm und einen schönen Sonnabend. Tschüssi, Servus und bye bye.

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1: Im Studio Cornelius Dreger. Schönen guten Morgen. Die Pflegereform kommt möglicherweise nicht so schnell wie geplant. Das befürchtet der Pflegeunternehmerverband VDAB in den Funke-Zeitungen. Laut dem Bericht kommt der Gesetzentwurf von Gesundheitsministerin Wagen erst Ende des Monats ins Kabinett, mindestens eine Woche später als angedacht. Und dann wird's eng mit einer Verabschiedung vor der Sommerpause, heißt es vom Verband. Die Pflegebranche brauche aber schnell Planungssicherheit, um die Versorgung zu sichern. Kanzler Friedrich Merz gibt sich selbstkritisch. Er erreiche die Menschen mit seiner Politik oft nicht richtig und müsse besser kommunizieren, sagt er auf dem Katholikentag in Würzburg. Auch den Streit in der schwarz-roten Koalition sieht Merz kritisch. Man streite vielleicht zu viel und liefere zu wenig. Die Weltgesundheitsorganisation schlägt Alarm wegen Nikotinbeuteln. Die werden zwischen Lippe und Zahnfleisch geklemmt, schmecken süß und machen schnell süchtig. Vor allem bei jungen Leuten sind die Beutel beliebt, so die WHO. Zwar sind sie in Deutschland verboten, im Netz aber trotzdem bestellbar. Pyrotechnik, Windmaschine und alles, was der Kostümfundus so hergibt. Heute findet wieder der Eurovision Song Contest statt. Im Finale treten 25 Länder an. Großer Favorit ist Finnland mit dem dramatischen Gesangs- und Geigenduo. Für Deutschland ist Sarah Engels mit Feier dabei. Countdown-Show-Moderatorin Barbara Schöneberger ist trotz der schlechten Wettquoten guter Dinge und sagte uns:
2: Die ist halt super bühnengeübt. Also das gefällt mir bei der Sarah, dass du merkst, dass die halt auch schon auf 1000 Bühnen gestanden ist. Die wird sich mit Sicherheit, das weiß ich aus sicherer Quelle, eine geile Klamotte besorgen. Und dann wird es, glaube ich, ein energiegeladener internationaler Auftritt.
1: Abstiegsfinale am letzten Spieltag in der Fußball-Bundesliga. Wolfsburg, Heidenheim und St. Pauli haben jeweils 26 Punkte und kämpfen um den Relegationsplatz. Ja, und dabei kommt es auch noch zum direkten Duell zwischen St. Pauli und Wolfsburg. Oben in der Tabelle wollen Stuttgart, Hoffenheim und Leverkusen den letzten Champions League-Platz.
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3: Mit KI-Support. Mal mehr, mal weniger Wolken sind heute Nachmittag am Himmel und ab und zu geht auch mal ein Schauer runter, vereinzelt mit kurzer Graupelnummer. Richtung Oder wirkt's freundlicher und meist trocken, in den Alpen kann's weiter oben erst noch ein bisschen schneien. Dazu liegen die aktuellen Höchstwerte zwischen 12 und 17 Grad. Morgen wieder Sonne-Wolken-Mix, ab und zu ein kurzer Schauer, maximal bis 19 Grad.
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1: Vielen herzlichen Dank. Dankeschön. Das ist der Hammer. Und wir bedanken uns natürlich, wenn ihr Lust habt, mit einer niederländisch-belgischen Schlagerspezialität, oder?
2: Eine Polonaise.
1: Mit der Club 3 Polonaise. Kommt, jetzt geht's los.
3: Dieses Lied ist für alle Menschen, die Schlager lieben. Und auch für alle, die noch nicht verstanden haben, dass Schlager die beste Musik der Welt ist. 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
1: Hast du Lust auf mehr?
0: Die Club 3 Polonaise, du schaffst das schon! Kommt!
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0: das Meer. Unendliche Wellen. Dies ist die Geschichte zweier Gestrandeten auf einer einsamen Insel, deren Lebensinhalt darin besteht, sich dem Wahnsinn der Welt zu stellen, diesen zu dokumentieren und per Flaschenpost an die Außenwelt heranzutragen.
1: Ja, und ganz viel Bier zu trinken.
0: Oh Menno, ich wollte doch ein seriöses Intro machen.
1: Und Bier ist nicht seriös, oder was? Wo willst du denn sonst die ganzen Flaschen für die Flaschenpost herbekommen?
0: Du lässt nicht locker, oder?
1: Nö.
0: Gesang?
1: Gesang.

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3: Ich begrüße unsere Zuhörer in Deutschland, in der Schweiz, in Österreich und in Liechtenstein. Hallo da draußen, die Insel ist wieder da, ich bin wieder da und mit mir ist der Mann da, der gerne mit seinem Paddelboot in die Nordsee fährt, sich kleine Buckelwale schnappt, die ihn zurückbringt hierher, vor die Ostseeküste wirft und sagt, da habt ihr den Salat, der Alex. Hallo Alex.
0: Hallo, ja, die werden sich umgucken, wenn der nächste Woche wieder da ist. Das wird lustig.
3: Da muss ich an den Witz denken mit den Albino-Grizzly, der immer wieder in der Arktis ausgesetzt wird und sich jedes Mal wieder beschwert. Was soll denn das? War doch gerade erst wieder zurück. Was soll denn das? Ach ja, gerade erst wieder zurück ist ein gutes Stichwort, denn wir sind wieder da und Alex ist auch gerade erst wieder zurück, denn der war auf auf Hochzeitsreise. Nee, der war auf Deutschland-Tour war er.
0: Mhm. Jo, ich war mal so ein bisschen auch den Norden unsicher machen, du.
3: Ja, natürlich. Jetzt irgendwie, ja. Irgendwo muss er mal ja herkommen, ne?
0: Ja, klar.
3: Richtig. Der war mal wieder in der Gegend und hat nicht Hallo gesagt. Die Drecksau, ey.
0: Ich hatte aber auch keine Zeit für dich.
3: Warum sagen das immer alle?
0: Ja, das, ich war ja, ich habe eine schöne Reise in den Norden gemacht, bin mit dem Zug.
3: Mit dem
0: Zug? Einer Zugverbindung bin ich in gen Norden gereist und was mich erstaunt hat, war, es gab keine Komplikationen.
3: Was?
0: Ja.
3: Ich weiß nicht, ob das erlaubt ist.
0: Ich habe eine Zugverbindung gebucht und dann bin ich die auch so gefahren.
3: Das.
0: Keine Ausfälle, keine nennenswerten Verspätungen.
3: Bist du dir sicher, dass du das nicht nur geträumt hast? Ist das wirklich passiert?
0: Keine andere Wagenreihe, durch die meine Sitzplatzreservierung ungültig wurde oder so. Scherze, nein, es hat alles geklappt. Ich weiß auch nicht.
3: Das kann ich mir nicht vorstellen.
0: Ja, ich glaube, ich habe auch irgendwie das Universum kaputt gemacht, weil direkt dann, als ich dann wieder nach Hause bin, da ist die ganze Scheiße über mich reingebrochen. Da habe ich irgendwie so, da musste sich das Karma wieder ausgleichen und dann sind lauter schlimme Dinge passiert.
3: Deswegen, liebe Kinder, fahrt nicht mit der Bahn, sondern nehmt Drogen oder irgendwie sowas.
0: Genau.
3: Alex, wir müssen eine Sache aufholen, die wir beim letzten Mal vergessen haben.
0: Rülps, was denn?
3: Machen wir es jetzt immer so. Dass wir verbalisieren, was wir machen. Rülps,
0: ja.
3: Seufz, Kack.
0: Nein, Seufz.
3: Hier, genau. Wir haben beim letzten Mal etwas vergessen, weil wir hatten doch einen Oscar-Quiz und haben gesagt, wir lösen dann in der nächsten Sendung auf, wer von uns beiden gewonnen hat und haben das dann gar nicht gemacht.
0: Ja, aber es hat auch keiner gewonnen, oder?
3: Nee, aber das stimmt. Darauf wollte ich hinaus. Denn wir hatten, wie wir es jedes Jahr machen, auch wenn du absolut keine Ahnung hast, wer du bist und was du hier machst, darüber
0: wer
3: geredet, welcher wohl der beste Film des Jahres laut den diesjährigen Oscars werden wird. Du hast gesagt, weil es ist so ein frisches Thema, was noch nie irgendwie verfilmt wurde, Frankenstein.
0: Ja.
3: Ich habe gesagt, weil es der einzige Film ist, den ich gesehen habe, Sinners.
0: Das ist auch kein viel besserer Grund.
3: Nee, aber ich hatte zumindest einen Berührungspunkt damit.
0: Ja, das stimmt.
3: Und gewonnen hat tatsächlich One Battle After Another. Und ich glaube...
0: Ach, das war dieser Film.
3: Das war dieser Film. Ich glaube tatsächlich, dass das allererste Mal, dass wir dieses Quiz machen... Und keiner von uns richtig liegt. Ich glaube, wir hatten bisher immer einer von uns beiden, dass der richtig gelegen hat. Dies Jahr tatsächlich so nicht.
0: Ja gut. Was ist das überhaupt für ein Film? Was haben die denn da für einen Film überhaupt
3: One Battle After Another ist so soll eine schwarze Actionkomödie sein. Ich habe ihn mir angeguckt. Ich fand den Eier relativ langweilig. Mit Leo DiCaprio, der... Räuber ist und so und deine Tochter aufzieht und die Frau ist im Knast und keine Ahnung, der hat mir nicht gefallen.
0: Ja, normal.
3: Ich fand ihn nicht gut. Sinners war der bessere Film.
0: Schade. Ja, gut.
4: Möchte ich jetzt mal hier fest. Was machen wir denn jetzt, wo keiner von uns beiden gewonnen hat? Was machen wir mit der Trophäe?
0: Wegschmeißen. Wir haben eine Trophäe?
4: Ja. Irgendwo. Besteht aus 24 so. Karätigen Karat. 24 karätigen Karat.
0: Ja, aus 24 karätigem Karat. Das ist natürlich, das ist hochkarätig. Das ist quasi Karat im Quadrat.
4: Ja.
0: Finde ich gut.
4: Über sieben Brücken musst du gehen. Nee, denn ich bin dafür, die bleibt einfach hier. Was hältst du davon?
0: Ich bin auch dafür, genau.
4: Ja.
0: Sehr gut.
4: Wer auch eigentlich einfach hier bleiben wollte, ist jemand, über den ich sprechen möchte, bevor wir zu den Themen kommen und bevor ich dich frage, was du eigentlich uns für Bierchen mitgebracht hast, weil ich habe Redebedarf. Weiß ich, das zog sich jetzt schon fast anderthalb Monate und ich habe so Redebedarf über den fucking Wal, der hier erst vor meiner Haustür lag. Also fast wortwörtlich, Timmendorfer Strand ist nicht weit weg.
0: Ja, ich kenne die Ecke.
4: So. Und dann irgendwie noch einen Monat bei Pöhl oder vor Pöhl lag. Und ich habe Redebedarf.
0: War aber keine Verbesserung, oder?
4: Also ich würde ja sagen, Pöhl ist eine Verschlechterung zum Timmendorfer Strand. Aber da wurde zumindest nicht massakriert von Baggerfahrern.
0: Und wer den zwischendurch alles retten wollte, das war der
4: Wahnsinn.
0: Da waren
4: alle dabei.
0: Ich hab nur zwischendurch einmal irgendwie so in die News reingeguckt und dann war eine der Schlagzeilen, die mir angezeigt wurde, Sarah Connor, Doppelpunkt, ich kann den Wal leider nicht retten. Und ich dachte mir, was? Okay, ja, hätte ich jetzt auch nicht erwartet, aber gut, dass wir alle Optionen quasi erstmal ausloten.
4: Das ist ja großartig. Ich stelle mir auch so vor, dass in so einer Panikkonferenz die auch erstmal angerufen wurde, irgendwie vom Wahlminister. Haben wir einen Wahlminister? Jetzt haben wir einen auf jeden Fall, der Backhus oder wie er heißt. Backhus, irgendwie so. Das ist auch erstmal, ja scheiße, was mache ich denn? Da rufe ich erstmal die Sarah an, mal gucken, was diese. Sag mal, Sarah, kannst du den nicht mal mitnehmen? Ich weiß von Sarah Connor, dass sie irgendwo mal gesagt hat, dass sie gerne mit Walen schwimmen geht. Vielleicht wurde sie deswegen drauf angesprochen.
0: Vielleicht deswegen, aber ich habe auch irgendwie, ich weiß nicht, jeder wollte ja den Wal retten, irgendwie auf einmal.
4: Ja.
0: Oder hat sich genötigt gefühlt, da irgendwie seine Meinung auch dazu zu sagen.
4: Oh, ich fand's groß. Also, ganz ehrlich, ich finde das gar nicht schlimm, dass das quasi so ein Thema ist, was durch die Medien geht und was viele Leute berührt, weil Wahlrettung ist jetzt mal ein schöneres Thema als Krieg und alles andere, was wir sonst so am Arsch haben.
0: Und deswegen, allerdings richtig,
4: ein bisschen emotional war ich da auch dran. Allerdings glaube ich ja, dass er, also da war halt so viel dabei, was mir auf den Sack gegangen hat. Ich muss jetzt meine Liste abhaken. Ja?
0: Naja.
4: Also, das allererste, was mir auf den Sack ging, ist, dass jede Boulevardzeitung versucht hat, dem Ding eigenen Namen zu geben. Es fing an mit Finn. Das habe ich irgendwo gelesen. Ich glaube, das war in der Zeit oder irgendwie so. Die haben gesagt, der Wal heißt jetzt Finn. Wo ich mir gedacht habe, das ist total dumm, weil das ist ein Buckelwal und kein Finnwal. Aber kann man froh sein, dass sie nicht Bucky genannt haben.
0: Naja, gut.
4: Bucky. Dann kam die Bild-Zeitung mit Timme! Was auch ein bisschen zu dem Wal gepasst hat, weil ein bisschen behindert scheint er ja zu sein. Und, darf man das sagen? Darf man sagen?
0: Nein.
4: Doch.
0: Irgendwo habe ich die Tröte. Die also, mache ich heute
4: jetzt
0: nicht.
4: Jetzt will ich aber getrötet werden.
0: Nee, ich...
4: Du bist nur zu faul, die jetzt zu suchen.
0: Ja, Fati schläft.
4: Hast,
0: ich will nicht tröten.
4: Ach so, ich dachte schon, du hast sie wieder im Schlafzimmer.
0: Nee, die ist, ich glaube, die ist hier. Ist die eigentlich?
4: Kannst du ein ganz leises Trötchen machen? So.
0: Ich mach kurz hier den, ich mach den Pustefix für dich, Andi.
4: Das ist total toll. Das wird der Rauschfilter sowas von rausfiltern im Nachhinein. Ja. Das bringt einfach niemandem was.
0: Aber ich habe die Notare damit erschreckt. Warte mal, hier ist... Pass auf, ein ganz zaghaftes, ein ganz, ganz leichtes hier so ein...
4: Ein bisschen mehr, bitte. Ja, das ist gut. Das hat mich ein bisschen befriedigt. Nein, es fing an mit Hope, dann ging es zu Timmy über. Quatsch, es fing an mit Finn, dann ging es zu Timmy über. Finn? Und dann kamen die Aktivisten und haben gesagt, der Wal heißt jetzt Hope. Hoffnung.
0: Hope.
4: Für wen? Der Wal hatte keine Hoffnung mehr.
0: Hätte man dem Wal nicht einfach alle Namen geben können, so ein Gutenberg-mäßig?
4: Fintemir, Hope, Gandalf, Durmstrang, sowieso.
0: Zu Gutenberg, zu genau. Gutenberg.
4: Dafür steht er mit seinem Namen.
0: Ja.
4: Nee, also erstmal, das ging mir auf den Sack, dass alle versucht haben, den Stempel aufzudrücken und keiner sich auf was einigen konnte. Da lobe ich den Spiegel, der gesagt hat, wir werden den Wal nicht irgendwie humanisieren und ihm Namen geben. Namen werden wir nur im Zitaten benutzen, ansonsten sagen wir der Wal. Da hat VW gleich gesagt, daraus machen wir ein Motto.
0: Natürlich.
5: Erst dann ist ein Wal der Wal.
0: Aber ja, dazu kommen wir noch.
4: Dazu kommen wir noch. Es wird heute groß gejingelt und geslogant.
0: Ja.
4: Dann hat mich aufgeregt, wie diese ganzen Influencer sich um den Wal geschert haben. Angefangen mit Robert Mark Lehmann, den ich nicht kannte. Von dem
0: den Namen habe ich schon mal irgendwie gehört, aber ich habe kein
4: Lied. Das ist irgendein Instagram-Biologe, der überall durch die Welt reist und sein Gesicht irgendwo hinhält, wo es nicht hingehört. Ich kannte den vorher nicht. Ich dachte nur, was ist das für ein unsympathischer Kackvogel? So ein Selbstdarsteller, das geht ja gar nicht. Der hat in den ersten Tagen, wo der in Travemünde, in Timmendorf lag, hat er sich überall in den Vordergrund gelegt. Und ja, ich und sowieso. Und das Lustige ist, wenn du in seinem Wikipedia-Artikel liest, dann sagt er ja irgendwie, dass er irgendwie Kieler Studium, Tierschutz, Biologenstudium irgendwie abgebrochen hat und so weiter. Und die sagen, wir haben gar keinen Eintrag über den. Wir kennen den gar nicht. Also wir wissen jetzt eh, ob der jemals bei uns hier war. Also ist so einer, der halt so von sich behauptet, dass er der große Weltretter ist und den Plan hat und alle um ihn herum haben quasi gesagt, der soll weg, der nervt. So. Und dann kamen da so viele Leute auch hinterher, Influencer und sonst was. Aber mein Lieblingsmitarbeiter in der ganzen Wahlrettungssituation, das war, wo der noch in Timmendorf war, und die dann da halt da eine Rinne gemacht haben und den dann raus lotsen wollten und so weiter, was ja auch schließlich funktioniert hat, aber der wollte erstmal nicht schwimmen, der Wal. Die haben das alles fertig gemacht, aber der wollte nicht. Und dann habe ich ein Interview vom Baggerfahrer gesehen. Ich nenne ihn jetzt mal Horst Uwe, weil genauso kam er rüber. Der stand da gesagt, ja, also ist jetzt kein Originalzitat, ich gebe jetzt nur wieder, wie es in meiner Erinnerung ist.
0: Ja, Gedächtnisprotokoll.
4: Der blöde Wal, der wollte halt nicht schwimmen. Und dann habe ich ihm halt einen kleinen Stups gegeben mit meinem Bagger und dann ist er losgeschwommen. Der brauchte nur mal einen kleinen Anstups, der Wal.
0: Ja, eben.
4: So, da hat er
0: körperliche
4: sogar
0: Züchtigung als Motivation.
4: Irgendwas war noch, dass er Applaus dafür bekommen hat für seine Aktion und alle dachten, ja, muss man den halt mal anschieben und so weiter. Und vor ein paar Tagen habe ich dann gelesen, dass es ein Video gibt, wie der Wal blutig geschlagen wurde von der scheiß Baggerschaufel. Der ist nicht so, der hat nicht einen kleinen Anstups gebraucht,
0: cool.
4: Der ist aus Panik geflüchtet, weil der Schmerzen hatte. Der Horst Uwe hat ihn einfach mal massakriert mit seiner Baggerschaufel, das ganze Wasser war rot. Und er so, der hat einfach nur einen kleinen Anstoß gebraucht.
0: Ja eben, das ist, Motivation ist alles.
4: Das ist, ich dachte, also sind die eigentlich alle bescheuert? Und die Antwort ist ja.
0: Die Antwort ist ja, ja.
4: Also weil so viel Unfähigkeit haben. Schön war auch die Tierärztin, die jetzt im Koma liegt, weil die da auch zusammengebrochen ist am Wal. Oder gesagt hat, wer es ärgert, kann ich schon lange, ich weiß das nicht. Da ist so viel schiefgelaufen und dann kam Mediamarkt, hat gesagt, wir schippern den jetzt in die Nordsee.
0: Ja, gut.
4: Ja, also ich möchte festhalten.
0: Wer auch sonst?
4: Ja. Der Wal, der vor zwei Wochen schon der ist so ziemlich tot, da können wir nichts mehr machen, wir lassen ihn jetzt sterben, deklariert wurde, dann hat es dann doch geklappt. Also Stand jetzt heute der Aufnahme ist der auf dem Weg in die Nordsee, der ist irgendwie vor Fehmarn gewesen, irgendwie kürzlich, mehr wissen wir nicht, aber
0: super.
4: Ja.
0: Ja.
4: Also, der ist nicht selber auf dem Weg in die Nordsee. Ich weiß nicht, ob du es mitbekommen hast. Die haben eine Barge, also quasi ein großes, fahrbares Basseur für ihn angekarrt, wo der dann reingelost wurde. Da ist auch alleine
0: geschwommen. Das war ein klingonisches Raumschiff, wo die den Wal rein.
4: Ja, ich bin gespannt, wie es mit Timmy Hopfin, Duesenberg, Merkel von Gutenberg noch weitergeht, aber
0: ja.
4: Das musste ich mir von der Seele reden, wie dumm das eigentlich alles war.
0: Das kann ich verstehen und das bietet sich ja auch ganz gut an, denn wie es weitergeht, ist ja die Frage, vielleicht kannst du mir einen WTF-Jingle geben, weil ich habe Wahlfakten recherchiert.
4: Das wäre das nächste Ding auf meiner Liste gewesen. Ich hätte sogar dran gedacht, mein lieber Alex, aber wenn du es schon einforderst, kriegst du es von mir auch an den Kopf geworfen.
0: Ich fordere.
2: What the fact?
0: Ja, genau, Wahlfakten habe ich mal recherchiert. Und ich fange einfach mal direkt mit dem ersten Fakt an. Wale haben Ohrenschmalzschichten wie Baumringe.
4: Was?
0: Ja, Forscher können das Alter eines Wals bestimmen, indem sie seinen Ohrenschmalz analysieren.
4: Das ist nichts Jede Besonderes, Schicht das kann man bei mir auch. Aber.
0: Ja, du bist ja auch wahlverwandt. Nein, jede Schicht.
4: Also.
0: Im Gegensatz zu Pflichtverwandt, wollte ich sagen. Jede Schicht entspricht etwa einem Lebensabschnitt, quasi ein biologisches Tagebuch im Ohr.
4: Ja gut, also ich meine, im Meer gibt es halt auch relativ wenig Oropax. Was willst du, also die Wattestäbchen.
0: Ich werf die immer ins Wasser.
4: Ja, ja, aber das Problem ist, da löst sich ja die Watteseite auf. So, der Wal kann damit nichts anfangen, weil das schwimmt halt immer. Der kauft sich Packung an Packung von Oropax und funktioniert nicht, weil aufgeweicht schwimmt weg.
0: Weißt du was? Ich habe jetzt eine Theorie. Der Wal da am Strand, der hat einfach nicht gehört, was die von ihm wollten, weil der hatte so viel Ohrenschmalz. Der hat kein Oropax gehabt. Ja. Das ist blöd gelaufen.
4: So.
0: Da musste der Stepbagger kommen. Naja, wer nicht hören will, muss fühlen. So ist das.
4: Ich würde sagen, damit haben wir einen Folgentitel gefunden, oder? Schieb den Wal. Ja, was hast du denn noch an...
0: Ich habe noch ein paar schöne... Lustige Wahlfakten. Wahlkacke rettet das Klima.
4: Schon wieder? Wir hatten letztens Pingokacke rettet das Klima.
0: Naja, aber diesmal ist es Wahlkot, weil das ist voll mit Eisen und wirkt wie Dünger für Phytoplankton. Und diese winzigen Pflanzen binden halt CO2 und ja, je mehr Wale, desto mehr Phytoplankton und desto weniger Treibhausgase, weil die abgebaut werden.
4: Plankton sind doch Krebstierchen, keine Algen. Oder bin ich verwirrt?
0: Aber vielleicht nicht Phytoplankton.
4: Phytoplankton ist vielleicht eine Mischung aus beiden. Ich weiß das nicht.
0: Es ist ein pflanzliches Plankton, ein Phytoplankton.
4: Okay, lass ich gelten.
0: Hm? Ja. Genau.
4: Okay, einfach mal ins Wasser scheißen, genau.
0: Genau.
4: Was noch?
0: Wale haben Gene für Beine, die nicht mehr aktiv sind im Normalfall. Ja. Aber in ihrer DNA sind noch Gene für Hinterbeine und in seltenen Fällen kommt das tatsächlich, dass ein Wal geboren wird, der noch hinten irgendwie so Beinstummelchen hat. Das ist
4: wie bei dir.
0: Ja, genau. Aber bei mir sind sie immerhin noch so ausgeprägt, dass ich noch selber vom Strand wegkomme.
4: Das ist ja tatsächlich so, wenn du dir gerade Delfinarten anguckst, so vor allem die größeren, also Orcas und Belugas vor allen Dingen, da siehst du halt, wenn die schwimmen, dass sie eine ähnliche Struktur an ihrem Schwanz haben, wie als wären das noch zwei Beine, die halt zusammen wie eine Flosse halt gelegt sind und sich bewegen.
0: Ja.
4: Was daher kommt, das sind halt Säugetiere, die auch ursprünglich an Land waren, so wie unsere Vorfahren.
0: wie auch unsere Vorfahren ursprünglich mal an Land waren.
4: Ursprünglich am Wand und nicht nur vom PC saßen. Wale haben sich halt irgendwann fürs Wasser entwickelt, aber es sind halt weiterhin Säugetiere, die halt auch Luft atmen und waren halt mal Landgänger. Du siehst es auch nicht nur daran, dass sie noch die Gene für Hinterbeine haben, sondern auch, dass die Flossen bei vielen Walen tatsächlich also unter der Haut noch Fingerknochen haben. Orcas haben ja diese großen Platten bei den Brustflossen. Aber wenn du die Knochen darunter anguckst, ist es wie eine große Hand tatsächlich. So. Oder wie eine Pfote, kann man so sagen.
0: Ja. Aber halt so einzelne Finger quasi.
4: Also du kannst das Skelett von diversen Walen halt quasi auch so anlegen, dass du siehst, okay, so hat sich das entwickelt von einem ehemaligen Landgänger. Das fand ich auch schon immer interessant. Ich habe mich sowieso, du weißt ja, ich habe ja schon früh meinen Willi befreit. Ich habe eine sehr große Affinität zu Walen, nicht zu sagen eine Walfinität, weil es sind ja keine Affen mehr. Nee, ja. Okay, so viel zu meinem Wissen dazu. Was hast du denn noch für Fakten?
0: Ich habe noch einen letzten Fakt, bevor ich anfangen will, Bier zu trinken.
4: Ja.
0: Wale schlafen mit halbem Gehirn.
4: Das weiß ich auch.
0: Ja, denn wenn der Wal schläft, und wenn er schläft, dann schläft nur ein Teil von ihm. Denn eine Gehirnhälfte ruht.
4: Nur ein Teil von ihm.
0: Ja, genau. Denn die eine Gehirnhälfte ruht, während die andere wach bleibt, damit sie weiter atmen können. Das ist Multitasking auf Ozeanlevel.
4: Ja, atmen hat die KI können gesagt. Und auf Gefahren tatsächlich auch reagieren.
0: Ja. Das ist doch.
4: Also ich bin mir ziemlich sicher, dass ich diverse Menschen kenne, die das genauso machen im Alltag.
0: Wo naja, die sind wach mit halbem Gehirn.
4: Ja, meine ich ja. Das ist so, wo auch nur das halbe Gehirn läuft und das andere ist abgeschaltet. Ja. Aber dann irgendwie für immer.
0: Tja. Das ist natürlich im Gegensatz zum Wal nicht ganz so schön. Aber das waren sie, meine fantastischen Wal-Fakten.
2: What?
4: Das Lustige ist, ich hätte einfach so aus dem Stegreif hier noch mehr Fakten nennen können, weil ich mich einfach schon immer für Wale interessiert habe. Ist das nicht bekloppt?
0: Dann mach es doch.
4: Nein. Ich hatte als Kind eine Hörspielkassette mit ganz vielen Walfakten.
0: Oho.
4: Also wo
0: ja, aber ich
4: so ein Erzähler was über Wale erzählt hat. Das war sehr lustig. Hängen geblieben ist, dass wenn Walfänger früher Wale gefangen haben, saß immer einer im Kränennest. Und wenn sie dann einen Wal gesehen haben, haben die gesagt, ein Wal, da bläst er. So.
0: Seufz.
4: ich merke, bevor du am Verzweifeln bist, frage ich dich doch, mein lieber Alex, sag mal, hast du uns zufällig ein Bierchen mitgebracht?
2: Des Monats.
0: Ich habe in erster Linie mir ein Bierchen mitgebracht und in zweiter Linie habe ich mir zwei Bierchen mitgebracht. Und das stimmt gar nicht so ganz, weil das eine Bierchen habe ich mir bringen lassen, beziehungsweise habe ich angereicht bekommen. Ich stelle erst mal dieses vor.
4: Verloren. Das brauchst viel zu lange für die Einleitung. Viel zu lange.
0: Unser Hörer, der Frank, Grüße gehen raus, hat mir, Frank, hat mir ein Anheuser Buschbad zur Verfügung gestellt. Es ist das offizielle Bier der FIFA-Fußball-Weltmeisterschaft 2026. Aber vielleicht schmeckt es ja trotzdem. Da ist mir hier vorne auch hier dieser hässliche, weiß nicht, was die da halt immer so
4: Pokal.
0: Verteilen.
4: Es ist ein Pokal. Ja.
0: Pokal. Und dann habe ich auf der Heimreise bin ich auf einen Autohof gefahren und habe gesehen, die haben eine eigene Brauerei. Und dann habe ich mir von diesem Autohof Evendorf an der A7 habe ich mir ein Autohof Bier mitgebracht.
4: Brauerei de Lüde.
0: De Lüde, A7, Evendorf und das genau das Bahnstein, also Bärenstein, das dunkle Kellerbier von denen. Habe ich mir da gegönnt. Ja,
4: ich wurde tatsächlich heute gefragt, ob du dir wohl aus deinem Urlaub ein Bier mitgebracht hast. Ich habe gesagt, gehe ich davon aus.
0: Ja, vom Autohof. Siehst du hier, das Bier vom Break-Autohof A7 Evendorf.
4: Kann man mal machen.
0: Da siehst du mal.
4: Mit welchem fängst du denn an?
0: Ja, mit welchem fange ich denn mal an?
4: Da die Fußball-WM ja noch einen Monat hin ist oder zwei, ja, ein Monat, wenn das hier rauskommt, dann bin ich dafür, du fängst erst mit dem Autohof an.
0: Ich fange mit dem Autohof an.
4: Und Fußball kommt später.
0: Ich nehme meinen patentierten Pinguin-Flaschenöffner.
4: Nein! Hast du nicht zum Geburtstag von mir was bekommen?
0: Ja, aber ich weiß nicht, wo er gerade ist.
4: Du Drecksau.
0: Ich habe zum Geburtstag, das kann ich aber zumindest erwähnen, für den Podcast-Hörer spielt es auch keine Rolle, ob man das Ding sieht oder nicht. Ich habe von André einen wunderschönen Flaschenöffner, eine Capgun geschenkt bekommen. Ja. Das ist eine schöne kleine pistolenartige Vorrichtung, da kann man so eine Feder aufziehen, dann kannst du das Ding ansetzen, kannst die Flasche öffnen und dann kannst du
4: pfiou, den Notar damit abschießen.
0: Den Kronkorken. Ja, oder meinen Bruder. Weil als ich zu meinem Geburtstag bin ich nämlich zu meinem Bruder zum Grillen hingefahren und dann habe ich ihn den ganzen Abend damit genervt, indem ich ihn die ganze Zeit, jedes Mal, wenn ich ein Bier mir genommen habe, ihn damit abgeschossen habe. Und ich glaube, der ist da liegen geblieben und wahrscheinlich hat mein Bruder aus Wut ihn vernichtet.
4: Aber das war mein Geburtstagsgeschenk für dich.
0: Ich weiß, ja. Der ist noch irgendwo. Nein, der ist nicht vernichtet worden, aber ich habe ihn leider jetzt nicht hier zur Hand.
4: Drecksau. Ja, dann.
0: Aber ich hatte furchtbaren Spaß damit.
4: Dann öffne die Flasche jetzt mit dem Pinguin, den du ja auch von mir hast.
0: Den hast du mir ja auch geschenkt.
4: So,
0: pass auf.
4: Kannst du denn, wenn du schon nicht schießen kannst, den Notar jetzt einfach damit abwerfen? Einfach nur für meine Befriedigung. Ist kein Notar da? Das ist ja schlimm. Ach doch, da
0: liegt einer.
4: In die Höhle geworfen. In die Höhle der Löwen.
0: Ja, der denkt sich, was soll die Scheiße? Vollidiot. Prost!
4: Prost! Und während Alex sich das Bierchen schmecken lässt, mein kleiner Aufruf an euch alle, wenn ihr uns was Gutes tun wollt, folgt uns auf Social Media, gebt uns Bewertungen auf Spotify, iTunes, überall, wo man uns bewerten kann. Natürlich nur 5 Sterne, mit was anderem können wir nichts anfangen. Schreibt uns gerne auch mal wieder Feedback. Wir würden gerne Hörerpost bekommen über unsere E-Mail-Adresse, die da lautet
0: flaschenpost@insel.wt.
4: App. Richtig. Wir bekommen gerne Hörerpost. Schickt uns mal wieder Hörerpost. Wir haben auch eine kleine Hörerpost haben wir heute da, die ein bisschen verspätet beim letzten Mal eingegangen ist. Aber wir bekommen gerne Hörerpost. Es hat sich irgendwie in den letzten Monaten, ich höre es auch von vielen anderen Podcastern, dass die Leute schreibfaul geworden sind und interaktionsfaul.
0: Lustigerweise, ich habe heute, bevor wir uns hier zusammengesetzt haben, noch einen Podcast mit Felo aufgenommen und der hat genau das Gleiche gesagt, dass er schon lange keinen Kommentar mehr bekommen hat.
4: Ich hab letztens mit Raphael drüber gesprochen, auch der Whocast. Überall ziehen sich, also die Abrufzahlen bleiben gleich oder wachsen, aber das Feedback, Kommentare, Liken und vor allem auch Hörerpost geht alles, wird alles weniger und wir hören doch so gerne von euch. Schickt uns mal wieder Hörerpost.
0: Ja. So. Ich möchte ein Wort richten an alle unsere Hörer. Wenn ihr uns nicht was schreibt, dann hasse ich euch.
4: So. Und zwar mit Inbrunst. Da kommt er mit seiner Kronkorkenknarre an und dann gibt's Ärger.
0: Genau. Mach ich ganz schnell den Prozess. Ach ja, ganz lecker, das Bierchen. So ein bisschen so ein leichtes Sanifair-Aroma, aber. Nein, um Gottes Willen.
4: Ja. Apropos Sanifair. Das passt wunderbar zu der ersten News, die ich vorbereitet habe. Denn der chinesische Autohersteller Seres, von dem ich noch nie etwas gehört habe, hat sich ein besonderes Patent anmelden lassen, weil der sagt, beim Autofahren gibt es ja öfters mal, die haben ja einen norddeutschen Akzent, die Chinesen, ja, das weiß man ja.
0: Das sind Nord-Chinesen.
4: Das sind Nord-Chinesen, das weiß man ja. Der sagt
0: da
4: so.
0: Da redet man so. Die rollen auch das R so. Die anderen können kein R und nur die Nordchina, die rollen das R, als wären die in Hamburg auf dem Fischmarkt.
4: Ach. Ja. Das, man weiß auch, der Störtebäcker, der hat ja erst in Hamburg angedockt und dann in China. Dadurch ist ja die große Hamburg-chinesische Freundschaft entstanden.
0: So.
4: Können wir mal zum Thema zurückkommen?
0: Das weiß ich nicht, ob wir das noch schaffen.
4: Der Autohersteller Seres hat ein Patent angemeldet für eine eingebaute Toilette im Beifahrersitz.
0: Aber nur im Beifahrersitz.
4: Die kann man beim Camping oder auch während der Fahrt per Knopfdruck oder Sprachbefehl hervorfahren lassen, dann sein Geschäft erledigen und das wird dann da halt in einem Behälter aufbewahrt, der später weggeworfen werden muss, also oder entleert werden muss, sauber gemacht werden muss und so weiter. Und es soll sogar ein spezielles Belüftungssystem geben, damit es nicht unangenehm riecht. Wo ich sage, das würde bei mir nicht helfen, da bin ich mir ganz sicher.
0: Es ist nicht so, dass unten einfach eine Klappe aufgeht und das einfach so.
4: Also wenn
0: zack,
4: ich vom Italiener komme und gerade einen Teller Spaghetti Bolognese gegessen habe, ne? Und dann ins Auto kacke, dann glaub mir, da kannst du so viel Belüftung machen, wie du willst. Da kannst du mir auch 3 kleine Chinesen mit Fächer hinstellen, die kriegen das nicht weggefächert. Da passt, also. Das wird nichts mehr. Ich habe eine Frage an dich.
0: Ja, bitte.
4: Würdest du ins Auto kacken, als Beifahrer, während der Fahrt?
0: Ich frage mich, warum nur für den Beifahrer?
4: Naja, das ist beim Fahrer wahrscheinlich, damit er nicht so abgelenkt wird.
0: Ich habe aber manchmal eine scheiß Wut beim Fahren und dann wäre das natürlich nur sehr praktisch.
4: Ja, du könntest ja rechts ranfahren und dann einmal rübersteigen.
0: Ich muss sofort dran denken, diese Simpsons-Folge, wo Homer lauter Sachen erfunden hat, unter anderem die die Schminkflinte und die Abschminkflinte, aber auch den Fernsehsessel mit dem integrierten Klo.
4: Ich muss eher dran denken, wo sein lang verschollener Bruder auftaucht und ihn ein Auto designen lässt, was nachher die Firma ruiniert hat, weil die einfach weil es total dämlich ist, aber
0: ich fand das toll, ich hätte das Auto gekauft.
4: Also man weiß nicht, ob das Ding tatsächlich in Serie geht oder überhaupt gebaut wird, aber das Patent wurde zumindest angemeldet dafür. Also ich bin ja jemand, ich kann ja schon nicht pinkeln, wenn jemand durch die Tür mit mir redet. Also ich bin so der klassische Heimscheißer. Ich brauche meine Ruhe, ich brauche meine Geborgenheit und wenn da jemand irgendwie in der Nähe ist, der was hören könnte oder sonst was, dann kann ich nicht.
0: Ja, aber vielleicht ist das im Auto nochmal was anderes, weil es ist ja wohl auch psychologisch erklärbar, warum Leute beim Autofahren so ausrasten, weil du in deinem Auto das Gefühl hast, als wärst du zu Hause und quasi die anderen Leute belästigen dich bei dir zu Hause, wenn du am Straßenverkehr teilnimmst.
4: Ja.
0: Und vielleicht lässt sich's da auch ganz bequem dann kacken dabei.
4: Aber lass ich gelten, wenn man vielleicht alleine ist im Auto. Aber wenn man jetzt Beifahrer ist und jemand anderes fährt und man sitzt da und dann...
0: Deswegen will ich das im Fahrersitz haben.
4: Ich musste an meinen kleinen Neffen denken. Sag mal, kackst du gerade? Nein! So, das als Beifahrer weiß ich, ob ich mir das so ganz... Sag mal, kackst du gerade? Nein!
0: Ja.
4: Mutter, was machst du? Ich wollte dich doch nur zum Arzt fahren.
0: Vorher mal gut abgeführt ist auch manchmal sinnvoll.
4: Was raus muss raus.
0: So ist das. Die Chinesen, die wissen, was gut ist. Also die haben, ich glaube, in China ist noch nie eine schlechte Idee gemacht worden.
4: Ja, man kann den Gedanken ja mal weiterführen. Man könnte daraus ja auch also andere Konzepte des sanitären Bedarfs einführen. Glory Hole am Fenster.
0: Das fasst du als sanitären Bedarf auf. Das ist eine interessante Ansichtsweise.
4: Ich war noch bei der Einleitung mit Sanifair. Das ist halt so Raststadt, Raststätten-Flair. Und da ist er auch öfters mal, habe ich gehört.
0: Aber warum so nicht die Dusche? Die Dusche einbauen, weißt du?
4: Ist auf dem Weg zur Arbeit. Eigentlich, ja?
0: Ja, genau. Du machst dich einfach auf dem Weg zur Arbeit fertig.
4: Oh, oder einfach so ein Komplettpaket, unten kacken, mittig Dusche und oben so eine Trockenhaube noch.
0: So. Genau. Ja. Finde ich gut.
4: Bin ich eigentlich
0: das Allround-Paket wäre gut, ja.
4: Was das kosten würde?
0: Geld wahrscheinlich.
4: Ich weiß das nicht. Aber, liebe Chinesen, wenn ihr gerne ins Auto kackt, mein Segen habt ihr.
0: Ja, dann macht das mal. Ihr lieben Nordchinesen.
4: Ach ja, die Chinesen. Mit denen legt sich der Trump ja auch öfters mal an, ne?
0: Ja, mit wem nicht?
4: Ja gut, das stimmt eigentlich. Der hat sich jetzt kürzlich, das habe ich gar nicht in den News drin, mit Jimmy Kimmel mal wieder angelegt. Weil Kimmel hatte, der legt sich ja öfters mit Trump an und bringt Sprüche über ihn in seine Late-Night-Show. Und er hatte irgendwie mehrere Tage vor dem letzten Anschlag auf den US-Präsidenten einen Joke über Melania gemacht, wo es um den Altersunterschied von ihr und Trump ging. Und er hat einfach nur gesagt, guck mal, sie hat so ein glückliches Soon-to-be-Witwen-Gesicht oder so. Und dann kam der Anschlag und dann hat Trump gewettert, dass das ja von Kimmel so forciert gewesen wäre, dass die Leute gegen Gewalt gegen ihn aufgerufen haben, dass er sterben sollte. Und er meinte, nee, es ging nur um den Altersunterschied. Aber naja, so viel zu Donald Trump.
0: Das fand er natürlich pietätlos als jemand, der sonst nie geschmacklose Dinge von sich gibt.
4: Nein, der Trump doch nicht. Der würde auch nicht zu Ostern ein Bild von sich als Jesus posten. Der Trump würde das nicht machen.
0: Hallo, das war er als Arzt.
4: Das ist so dumm.
0: Das war ein Rotkreuz-Doktor.
4: Das ist so dumm. Also er legt sich jetzt auch mit der katholischen Kirche an, wo er KI-generierte Bilder von sich als Jesus, der
0: Jesus.
4: Blinden heilt oder sowas teilt. Und danach sagt, ja, das ist gar nicht Jesus. Ich bin nur ein...
0: Aber es war so schön. Ich habe so viele Bilder auf Social Media dann gesehen, wo sie so einfach so gefotoshoppte Bilder, irgendwie so Emergency Room und alle in solchen in solchen
4: Gewändern,
0: in solchen Jesus-Gewändern. Da waren sehr schöne Sachen dabei.
4: Ja, ich find aber die Ausrede so geil, weil er hat halt leuchtende Hände dabei, während er den Kranken heilt. Er hat irgendwie so einen Heiligenschein und so ein Gewand und die Leute beten an, so ja. Ganz klassisches Jesus-Abbild.
0: Ganz klassischer Rotkreuzarzt.
4: Ja, also wer war noch nie bei den Maltesern und hat leuchtende Hände aufgelegt bekommen? Man kennt es doch.
0: Ja, klar. Na klar.
4: Malteser, sind es auch Ersthelfer? Nee, ja doch, ne? Kommen auch zur Ersthelfe irgendwie manchmal.
0: Die haben auch schon mal, also das kann schon mal, das ist schon mal durchaus, ist das.
4: Naja. Aber der Trump, der darf sowas, weil wenn einer das Sinnbild des Heilands darstellt, dann ja wohl der Herr Trump. Ich hab noch ganz viel mehr zu Trump, sehe ich gerade. Wir können auch darüber reden, wie der Herr Trump zu Ernährungstheorien steht, weil man weiß ja von ihm, dass er auf Fastfood steht.
0: Oh ja. Mhm.
4: Was auch seine Ärzte von ihm zu hören bekommen. Unter anderem behauptet Trump, er trinke Diätlimo, weil die wäre ein Krebskiller. Aus dem Grund, und das hat sein Arzt in einem Podcast gesagt, aus dem Grund, weil wenn man die Diätlimo über Gras gießt, dann würde das Gras eingehen. Und ähnliches müsste ja auch mit Krebs passieren im Körper.

0: Richtig.
1: Nur fürs sanfte Prickeln.
0: ich bin immer noch ein bisschen sauer, dass sie mir meinen Krebshoden nicht ausgehändigt haben. Das ist, war ja immerhin noch eigentlich Privatbesitz.
1: Vielleicht haben die den an Trump weitergegeben, damit der testen konnte.
0: Für seine Diet Coke.
1: Ob der sich in Diet Coke auflöst. Und dann hat er gewusst, ja. So, Hoden weg. Und dann hat er es getrunken, weil er dachte, so.
0: Das ist ein Gedanke, der mich sehr verstört, muss ich dir ehrlich sagen.
1: Was hast du gegen Trumps Hodendrinks? Also
0: ja, nicht, wenn es mein Hoden ist, das bitte ich irgendwie nicht. Ich möchte bitte nicht, dass Donald Trump meinen Hoden trinkt.
1: Also ich glaube, das ist ein Satz, den noch nie im Leben irgendjemand gesagt hat. Ich glaube, du bist der erste Mensch, der diesen Satz formuliert hat.
0: Das ist gut möglich und ich möchte, dass er auf meinem Grabstein steht.
1: Hier ruht Alex. Seine letzten Worte waren, ich möchte nicht, dass Trump meine Hoden trinkt.
0: So.
1: Ach ja, das hat sich auch der Salad Man gedacht. So wurde nämlich ein Unternehmer getauft, wir bleiben nicht bei Trump, der bei dem Anschlag, der kürzlich beim White House Korrespondenten-Dinner stattgefunden hat, einfach da saß, hat gesagt, jo, ist denn halt so. Also ihr müsst euch vorstellen, da fielen ja Schüsse und dann kam der Secret Service und überall war Panik und die Leute sind rumgelaufen und alle wurden evakuiert. Aber dann saß ein älterer Herr einfach in der Ecke und hat weiter seinen Salat gegessen. So völlig ungestört, so, ach Leute, was soll denn jetzt noch passieren?
0: Er hatte, ja eben. Ich glaube, selten ist die Wahrscheinlichkeit geringer, dass nochmal geschossen wird.
1: Dass nochmal geschossen wird und generell warst du, glaube ich, auch als Zuschauer ganz am Rande auch relativ sicher. Ich glaube, da waren andere Ziele eher im Fokus. Ich fand aber seine Begründung so geil, warum er da so ruhig blieb. Denn er hat gesagt, ja, also erstmal wollte ich nicht aufstehen, mich hinlegen, weil ich habe Rückenprobleme. Und dann bin ich auch Hygienefanatiker und ich wollte auf keinen Fall meinen neuen Smoking mit den schmutzigen Hotelboden dreckig machen und deswegen, ja, und dann habe ich gedacht, esse ich halt weiter meinen Salat.
0: So.
1: Ich find's toll.
0: Ich find's auch gut. Das sollte man so machen.
1: Einfach die Ruhe bewahren und Salat essen.
0: Das ist abwarten, Salat essen.
1: Das ist ein Credo, damit können wir uns anfreunden.
0: Wobei ist Salat auch, Salat ist ja auch grün, so wie Gras. Ist dann vielleicht auch Krebs.
1: Oh, das ist Krebs, ja. Deswegen gab's Diätlimo-Dressing auf der Salatbar, damit man den neutralisieren
0: kann. Auch bitte nicht mehr die grünen Gummibärchen essen, alles gefährlich.
1: Was hast du gegen die Grünen? Bist du jetzt auch einer von denen hier alles durchgehen lassen?
0: Ja. Die Grünen.
1: Ja. Weißt du, wer auch gerne Salat isst?
0: Die Grünen.
1: Ja. Die auch. Aber auch diejenigen, die für die Soundeffekte von den Velociraptoren in Jurassic Park zuständig sind.
0: Ach.
1: Das wissen wir ja schon aus diversen Podcasts, dass die Geräusche der Velociraptoren ja eigentlich nur fickende Schildkröten sind. Und Schildkröten essen gerne Salat, das weiß man.
0: Das ist richtig.
1: Ja. Das sind immer die Ersten an der Salatbar, was man denen gar nicht zutraut, weil die eigentlich so langsam sind. Aber
0: normalerweise ja.
1: Wenn die Salatbar öffnen, dann rast die los. So. Am Flughafen... Jetzt versuche ich mir Mühe zu geben. Am Flughafen Suvarnabhumi in Bangkok wurde eine 19-jährige Taiwanerin festgenommen bei einem Schmuggelversuch, die eigentlich sogar Flugbegleiterin war. Die ist aber ihren Kollegen aufgefallen, weil die sich so ganz komisch benommen hat, so komische Bewegungen gemacht hat. Und dann hat man rausgefunden, die hat 30 Schildkröten mit Klebeband an ihren Körper geklebt, um die zu schmuggeln. Darunter indische Sternschildkröten, die wohl sehr selten sind. Eine war wohl schon tot.
0: Und schade.
1: Die anderen haben wahrscheinlich auch ziemlich gelitten. Aber die Vorstellung, dass die nicht mal irgendwie richtig, dass die Panzer genommen hat und mit Tesafilm sich auf den Bauch geklebt hat. Und ich meine, die Viecher, also In meiner Vorstellung hat sie die jetzt nicht präpariert, aber einfach so die Panzer draufgeklebt. Vielleicht hat sie

0: die ja. Arme, Beine irgendwie zugemacht, wenn die sich eingefangen haben, damit die nicht aussahen. Aber in meiner Vorstellung waren die halt voll aktiv. Und dann saß die da wahrscheinlich, wurde gekitzelt am ganzen Körper, weil die mit den Beinchen und so weiter. Vielleicht auch mal in den Nippel gebissen oder so, wenn er da
1: rumhing. Wenn er da rumhing?
0: Ja, vielleicht war sie schon ein bisschen älter. Nee, die war 19, da hat man eigentlich keine Hängebrüste.
1: Da eigentlich noch nicht, da haben die noch keine Chance, die Schildkröten.
0: Die Gefahr kennt man ja beim Freischwimmen von Omas, dass da einfach mal so eine Schnappschildkröte ankommt und sie denkt, oh, das ist ja eine leckere Nibbel. Fast wie zu Hause. Das ist, was für eine dumme Aktion. Wer klebt sich denn einfach?
1: Sehr.
0: Ich meine, stell dir vor, es wäre jetzt was anderes als Schildkröten gewesen. Stell dir vor, es wären
1: zum Beispiel
0: Pinguine.
1: Die sind ein bisschen groß, ne?
0: Ja gut, dann bleiben wir bei kleineren Tieren. Goldfische.
1: Ja.
0: Da muss er halt ordentlich spitzen, damit die nicht sterben.
1: Ich wollte gerade sagen, die verrecken wahrscheinlich noch schneller als die armen Schildkröten.
0: Kommt drauf an, also wenn du unter Druck bist, dann spitzt er halt auch länger.
1: Ja.
0: Oh Mann.
1: Würdest du dir einen Goldfisch ankleben?
0: Unter die Achseln kleben.
1: Zum Beispiel, ja.
0: Ja, aber nur, wenn das verdient hätte. Ich hatte ja mal Goldfische. Ich hatte ja mal Schleierschwanz-Goldfische im Aquarium tatsächlich.
1: Oh, Schleierschwanz.
0: Mhm. In verschiedenen Farben. Die gibt's ja von Gold, Goldweiß, gesprenkelt, schwarz, ganz weiß. Da gibt's alle möglichen Farbschläge. Und ich hatte einen Teleskop-Augen-Schleierschwanz-Goldfisch. Der hat halt so riesige... Der sah fast aus wie so ein Hammerhai, so Glubschaugen links und rechts, ne?
1: Oh, cool. Ja.
0: So. Der war komplett schwarz. Der hieß Kevin.
1: Mhm.
0: Weil der war nicht besonders smart. Wenn es Futter gab, haben alle anderen das Futter gegessen. Und der war in einer anderen Ecke und hat Sand gefressen.
1: Gut.
0: Der war nicht sehr smart. Das Lustige ist, der ist irgendwann gestorben. Okay, Moment.
1: Warum nur?
0: Das klang jetzt falsch, aber... Als der gestorben war, war das ganz lustig, weil ich habe mir den neuen Kevin geholt, der einfach genauso aussah. Und der hat genau das Gleiche gemacht. Ich glaube, das liegt einfach an, ich glaube, das liegt an der Farbe. Also ich werde jetzt nicht sagen, dass alle Schwarzen ein bisschen dumm sind. Ich meine damit jetzt die Goldfische.
1: Ja.
0: Ganz gefährliches Eis gerade. So richtig gefährlich. Ich glaube, das liegt daran, die schwarzen Glubschaugen-Goldfische, die sind alle ein bisschen dumm.
1: Da ich nicht so viele von denen kenne, kann das sein.
0: Apropos bisschen dummes Tier. Kürzlich gab es die Nikon Comedy Wildlife Awards, wo besonders lustige Schnappschüsse mit Tieren ausgezeichnet wurden.
1: Mhm.
0: Und gewonnen hat der Schnappschuss... Now where's my nest? Also, ja, wo ist denn jetzt mein Nest? Übersetzt.
1: Ey Mann, wo ist mein Auto? Nest.
0: So ungefähr. Hast du dir die Bilder dazu angeguckt? Ich habe einen Link dazu gepostet.
1: Ich habe es leider nicht angeguckt, aber ich werde dies nun live, werde ich das nachholen.
0: Wenn du in die Liste guckst, ganz oben ist das Gewinnerbild.
1: Ja, ich hab's schon.
0: Beschreib es uns.
1: Ah, das Siegerbild zeigt einen sehr edlen Seevogel an mit ausgebreiteten Flügeln und er hat einfach mal Krebs im Gras im Gesicht.
0: Ja, also den hat er wenn wohl sein Nest ins Gesicht geweht.
1: Genau, ja.
0: Ja. Und er ist ein bisschen verwirrt darüber. Finde ich auch ganz niedlich. Da sind auch noch viele, viele weitere schöne Bilder dabei, wenn du runterscrollst. Mein Lieblingsbild, welches ich gewählt hätte, wäre allerdings das vorletzte mit den Fröschen gewesen, wenn du mal so weit runterscrollst.
1: Das vorletzte mit den Fröschen. Bei mir wird jetzt direkt eins mit Fröschen angezeigt, aber vielleicht kommt hier doch eins mit Fröschen.
0: Nein, nicht das.
1: Ach, die hier unten, ja.
0: Die da unten, weil der eine Frosch aussieht, als würde er den anderen einfach mal ertränken wollen.
1: Ja.
0: Reicht jetzt auch mal mit Quaken hier. Meine Fresse, ey. Ich liebe es. Tolles Bild. Danach ist übrigens ein Bild mit Pinguinen, wenn du nochmal runterscrollen willst.
1: Süß.
0: Das ist doch was für dich.
1: Ja, Pinguine und Schafe. Cool.
0: Auch eine Kombi, die man, glaube ich, so noch nicht gesehen hat, oder? Pinguine und Schafe.
1: Volunteer Point auf den Falklandinseln im Südatlantik. Ja, da mag es durchaus auch mal einen Pinguin geben.
0: Also Pinguine und Schafe kenne ich nur vom nächsten Asia-Imbiss, vom Buffet, dass die mal zusammenkommen da. Aber, na gut, Schafe haben die nicht. Das ist ja Blödsinn. Ich frage mich, wie wohl Pinguin schmeckt? Mehr nach Fisch oder mehr nach Geflügel?
1: Ja, die ernähren sich ja sehr viel von Fisch.
0: Ja, aber
1: deswegen könnte ich mir schon vorstellen,
0: dass sie sind ja auch selber so eine Mischart. So fliegende Fische, schwimmende Vögel.
1: Ich
0: habe ja schon Krokodil gegessen nicht. Und das hat mich, also tatsächlich beim Asiamann, und das hat mich total verwirrt, weil das hatte wirklich die Konsistenz wie Hähnchen irgendwie, aber schmeckte nach Fisch. Also Krokodil hat mich richtig verwirrt und ich kann mir vorstellen, dass es bei, ja gut, wenn das bei Krokodilen so ist und dann ist es beim Vögeln vielleicht andersrum. Die haben dann vielleicht die Konsistenz von Fisch, aber den Geschmack von Hähnchen.
1: Schmeckt wie Hähnchen, hat aber Gräten.
0: Nein, die haben doch keine Gräten, die Pinguine.
1: Nein, das
0: das wüsste
1: das
0: man.
1: Das wäre nicht anständig. Ja.
0: Haben Pinguine eigentlich urzeitliche Vorfahren? Die haben, glaube ich, nur so einen Urpinguin, der 5 Meter groß war, aber irgendwie davor war auch nicht viel, ne?
1: Das werde ich jetzt recherchieren.
0: Du bist ja Pinguin-Experte, du musst doch sowas wissen.
1: Ja, Pinguin-Vorfahren.
0: Was ich weiß über Pinguine ist, dass das, was wir heute Pinguine nennen, ja eigentlich gar keine Pinguine sind. Weil es gab mal Pinguine, die wurden ausgerottet. Also die waren tatsächlich als Art so beschrieben, die hießen Pinguine. Und dann gab es doch diese andere Art, die so ähnlich aussah. Und dann haben die gesagt, ja, das sind auch Pinguine. Und das, was wir, das ist die Art, die wir heute kennen. Aber das sind eigentlich nicht die Pinguine, die es damals als Pinguine gab.
1: Ja.
0: Spannend, ne?
1: Ich recherchiere gerade noch. Ja, also die Pinguine hatten Vorfahren, die mit Albatrossen und Sturmvögeln verwandt waren.
0: War das in der Urzeit?
1: Das war zu jeder beliebigen Uhrzeit war das.
0: Okay. Ich wollte ja direkt auf die Dinosaurierzeit zu kommen,
1: Danach.
0: Das war direkt danach, da gab es schon keine Dinos mehr. Aber es gibt ja heute noch Dinosaurier, was viele nicht wissen. Und die machen sogar Musik.
1: Ach. Ja, ich weiß, welche du meinst.
0: Hast du schon mal von der Band Heavysaurus gehört?
1: Über die habe ich mich sogar neulich noch unterhalten, ja. Tatsächlich, ja.
0: Über die oder mit denen?
1: Nee, nicht mit denen, sondern ich habe mich über die unterhalten, ja.
0: Nee, Heavysaurus ist ja, das ist ja so ein Projekt, was irgendwie in verschiedenen Ländern gibt. Also es ist jetzt keine feste Band, sondern halt eher eine Maskottchenband, wo die halt verkleidet singen.
1: Yes.
0: Was aber gar nicht schlimm ist, aber die machen Heavy-Metal-Musik für Kinder. Also lustige Heavy-Metal-Musik. Gibt es auch viele Konzerte, wo Eltern mit ihren kleinen Kindern hingehen und die Kinder dann endlich mal vernünftige Musikerziehung bekommen. Nicht immer nur Helene Fischer und so eine Scheiße. So. Aber die saarländische... Nee, die kommt nicht aus Saarland. Aber die Person, die das jetzt anklagt, die kommt aus Saarland. Im Saarland gibt es jetzt eine Klage gegen die Kinder-Heavy-Metal-Band Heavysaurus, weil... So sagt Christa Jenal, die würden, Heavysaurus wäre der Rattenfänger von Hameln, nur heute im Dinosaurierkostüm und spielt Heavy Metal statt Flöte. Und um das erklärte Zielpublikum von 3 bis 12 Jahren zu bezirzen. Und so fängt das nämlich an, die Abstumpfung der Jugend, weil erst hört man Heavysaurus und dann hört man Cannibal Corpse. Familienausflug zum Festival nach Wacken oder zum Konzert nach Saarbrücken, da geht es nämlich los. Und wer wundert sich denn noch über die Gewaltentwicklung?
1: Ja.
0: So, und jetzt möchte ich deine Meinung dazu hören.
1: Das sind Leute in Dinosaurierkostümen, die lustige Rockmusik machen.
0: Die lustige Rockmusik machen. Und ich möchte hier mal Dinge zitieren, die sie so singen. Nicht beispielsweise, Kaugummi ist mega.
1: Ja.
0: Wenn das nicht schlimm ist, denn die Dame
1: das
0: unterstellt...
1: Das verroht doch die Jugend.
0: Die Dame,
1: dann fangen die an, ihre Kaugummis an die Tische zu kleben und sowas.
0: Die Dame,
1: das ist ja quasi Aufforderung zum Mord.
0: Die Dame unterstellt der Band ja sogar Satanismus.
1: Ja, natürlich.
0: Wie dumm kann man sein? Ich dachte, solche Leute werden also in den 60ern, 70ern habe ich es dann noch verstanden, dass die Eltern dabei Kiss, also was heute absolute Schlager-Popmusik wäre im Vergleich zu dem, was später so kam, aber bei Kiss sind die Leute ja schon auf die Barrikaden gegangen und gesagt, hier, der Satan wohnt in denen und sowas. Aber tut mir leid, wir haben 2023, wir haben sogar 2026. Also da muss ich jetzt zwei Dinger loslassen. Also erstmal kriegt die junge Dame das hier von mir.
2: Der goldene Mimimi des Monats. Ja.
0: Ich glaube, es ist absolut gerechtfertigt, da brauchen wir auch gar nicht weiter zu sagen. Ich finde aber schön, dass die Band sich selber dazu geäußert hat und gesagt hat, ja, Kaugummi ist mega, der Songtext ist gewaltverherrlichend, wusste ich noch nicht und so. Oder das Satanzeichen angeblich, beziehungsweise das angebliche Satanzeichen eigentlich ja nur die bekannte Pommesgabel ist von Rockkonzerten. Das darf man Kindern nicht beibringen, ne? Das ist ein Satanzeichen.
1: Ja. Heil Satänchen.
0: Ja. Ach, ja. Stellen dann auch nochmal klar, sie stellen sich gegen Mobbing, gegen Rassismus, bei uns sind alle gleich, alle werden inkludiert und so weiter. Und dass die Dame gerne nochmal eingeladen wird auf ein Konzert, sich das anzugucken und bei denen gerne willkommen ist. Trotzdem, der goldene Mimi an Christa Jenal für den absoluten Bullshit. Und von mir zusätzlich dazu obendrauf noch Folgendes. Jetzt bin ich verrutscht. Wo hab ich's denn? Da.
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0: Wenn Eltern unter unseren Hörern sind, geht doch mal auf Rockkonzerte für Kinder. Muss ich Happy Saurus sein, gibt bestimmt auch noch andere. Ich will jetzt keine Werbung für die machen, aber sucht euch mal gute Musik für Kinder raus. Und geht mit denen auf Konzert.
1: Hauptsache nicht zu Helene Fischer.
0: Nicht zu Helene. Ich sagte, erstmal sagte ich gut und zweitens sagte ich Musik.
1: Ja, ja, richtig.
0: Bei Helene, wir duzen uns ja. Bei Helene beschweren sich ja sogar die Fans inzwischen, dass das nicht mehr Musik ist, was die da bei ihren Shows macht, sondern eigentlich nur noch Akrobatik und Show-Einlagen und Zirkus und keine wirkliche Musik, wo ich mir gesagt habe, das war mal Musik, das war noch nie Musik. Wo lebst du denn? Was ist bei dir schiefgelaufen? Aber schön, dass es bei dir auch angekommen ist, Mama.
1: Ja.
0: Nein, also ganz ehrlich, wenn ihr Kinder habt, erzieht die nicht nur mit Schlager und Techno und was ihr so hört, wobei unsere Zuhörer haben, also wer uns zuhört, hat ja generell einen guten Musikgeschmack oder einen Geschmack im Leben in allen Bereichen. Deswegen mache ich mir da eigentlich keine Sorgen. Aber geh doch mal mit den Kindern zu einer Beatles-Coverband oder zu einem Queen-Tribut. Oder wenn es halt für Kinder gemacht ist, zu den Beatline und den Queenline. Keine Ahnung, wenn es da irgendwie kindgerechte Coverbands gibt oder sowas. Oder meinetwegen auch zu den abfuckenden Neubauten im Schuppen nebenan.
1: Ja.
0: Irgendwo. Schönes Punkkonzert. Die Kinder einfach mal.
1: Ja. Ne? Geht aber schön mit den Kindern zu den Kassierern. Ja. Nein, vielleicht nie. Vielleicht doch, lieber nicht,
0: doch,
1: aber.
0: Doch. Bin ich voll dafür. Aber vielleicht eine Augenbinde mitnehmen, wenn es dann zu schlimm wird.
1: Ich glaube auch, ja.
0: Musik ist ja schön. Die Ansicht ist vielleicht.
1: Ja,
0: so.
1: Ja.
0: Ich stelle mir gerade ein Kinderkonzert von den Kassierern vor, wo nach 5 Minuten gesagt, so Kinder, jetzt drehen wir uns alle um und schauen uns mal den schönen Ausgang da hinten an. Aber find ich vom Gedanken her eigentlich ganz schön.
1: Eigentlich schon, ja. Ja. Ja.
0: Ja. Meinst du, das kam schon mal vor auf ein Kassiererkonzert, irgendwie, wo die Kinder mitgenommen wurden?
1: Irgendeiner hat das bestimmt schon mal gebracht.
0: Ich bin mir ganz sicher, dass da irgendwo schon mal ein Kind war in einem Kassiererkonzert und alle dachten, das hätte ich nicht gemacht.
1: Ja, das glaube ich allerdings auch.
0: Ach ja. Apropos, was ich auch nicht gemacht hätte, wäre mit meinem...
1: Das engt es ja schon sehr ein.
0: Nee, das gibt sehr viel, was ich nicht gemacht hätte. Unter anderem würde ich mit meinem Bürostuhl oder mit meinem Schreibtischstuhl kein Rennen machen.
1: Ja, weil du keinen hast. Doch, du sitzt ja auf einem.
0: Nein, ich schwebe. Das sieht man nicht, aber...
1: Ach so,
0: Entschuldigung. Ich schwebe hier im Schneidersitz über den Haufen, den ich davor gelegt habe. In Japan.
1: Möchte das nicht. Du bist doch gar nicht auf dem Beifahrersitz.
0: In Japan gibt es das sogenannte Share One oder den sogenannten Share One Grand Prix, wo japanische Büroangestellte sich auf ihre, ja, für ihre Bürostühle setzen und damit Rennen fahren. Das ist inzwischen ganz groß. Es gibt sogar richtig Teams vom Toyota und ähnliches. Das gibt es in 10 großen Städten und wird seit 2010 jährlich veranstaltet. Da geht es einfach darum, mehrere Kilometer bis 20 Kilometer tatsächlich auf dem Bürostuhl zurückzulegen. Und zwar sitzend rückwärts, also sich mit den Füßen fortschiebend oder wegtretend.
1: Ja.
0: Und wer als erster ins Ziel kommt, gewinnt logischerweise. was ich sehr, sehr schön fand, und dazu gleich noch eine Anekdote obendrauf, was ich sehr schön fand, dass es als Preis kein Pokal oder ähnliches gibt, sondern 90 Kilogramm Reis, weil das kann man auch schön unter den Kollegen aufteilen.
1: Das ist gut.
0: Ich weiß nicht, ob ich für Reis mir so einen Stress machen würde, ne? Also
1: 90 Kilogramm Reis ist aber schon eine gute Menge.
0: Ich weiß nicht. Jetzt die lustige Anekdote dazu. Ich lasse mir die News in ihrer Gesamtheit immer zusammenfassen von einer KI, damit ich das hier gut als Notiz denn niederschreiben kann oder rüberkopieren kann.
1: Und die denkt sich dann noch lustige Details dazu aus.
0: Ich kontrolliere natürlich, ob das alles stimmt, was da drin steht. Hier
1: natürlich.
0: Gab es denn einen Flapsus in der nächsten News? Wo sich die KI gedacht hat, das kombiniere ich jetzt. Denn in Bayern gibt es das sogenannte, wie heißt das, die Nasenweltmeisterschaft. So.
1: Ja.
0: Inzwischen gibt es auch einen Club für den ersten Nasenclub der Welt, wo sie halt den größten Zinken der Welt suchen. So. Maskottchen dafür ist tatsächlich Mike Krüger. Wäre auch der Erste, der mir eingefallen wäre, finde ich logisch bis dahin. Auf jeden Fall ist es eine Meisterschaft, wo halt, die haben jetzt sogar so ein Gerät gebaut, womit die irgendwie die Breite und Länge messen können, und zwar auf das Atom genau, um zu bestimmen, wer hat wirklich den größten Zinken auf der Welt.
1: Ein Nasometer,
0: Das sogenannte Nasometer, ganz genau. Nasometer 3000 kann man auch zweckentfremden und zum, egal, auf jeden Fall, und deswegen wollte ich das erzählen, hat die KI, die ich genutzt habe, und ich nenne sie beim Namen Gemini, sich gedacht, diese zwei News kombiniere ich.
1: Jetzt geht's aber los, da bin ich gespannt.
0: Die hat mir zuerst das Ding mit den mit den Bürostühlen und dem Preisgeld mit den 90 Kilogramm Reis rausgesucht. Und im Anschluss dann mir die News, nicht rausgesucht, sondern zusammengefasst. Und im Anschluss dann die News mit der Zinkenmeisterschaft. Und hat hinten dran gehangen.
1: Jetzt geht's los.
0: Hat hinten dran gehangen. Als Gewinn gab es für die größte Nase 90 Kilogramm Reis. Das präsentiert die bayerische Freude zur Vielfalt.
1: Das ist schon erstaunlich.
0: Ich habe das gelesen und dachte, Moment, was? Bei denen gibt es auch 90 Kilogramm Reis und das repräsentiert die bayerische Freude zur Vielfalt.
1: Na klar.
0: Vielfalt und des Teilens.
1: Der bayerische Reis, das ist eine ganz vielfältige Sachen.
0: Wer kennt sie nicht?
1: Sachen.
0: Die bayerischen Reisfelder, die sind ja auch
1: recht
0: bekannt.
1: Ja, klar.
0: Und gerade bei den Bayern wird ja Multikulti und Vielfalt groß geschrieben.
1: Ja, freilich. Bayern an sich, das ist natürlich ein weltoffener Reisfresser, ist das.
0: Ich meine, in Bayern steht hinter jedem Atomkraftwerk noch eine Moschee. Man weiß das ja.
1: So, natürlich, klar.
0: Man hat nur leider noch kein Endlager für die Muslime gefunden. Für den Atom gefunden.
1: Muss ich da wieder die...
0: Ich erzähle nur, was im Kopf von Markus Söder vorgeht.
1: Ja, aber der isst ja auch keinen Reis, da ist kein Fleisch drin.
0: Das stimmt. Ja, der wird, glaube ich, Reisrest, wenn er so schöne Rinderfilet in Soße drüber legt und so. Ich glaube, dann würde er das so als Beilage.
1: Ja, dann geht das.
0: Ich glaube, so weltoffen ist er denn doch, unser König Markus.
1: Oh, das ist ein Das ist ein, jetzt hätte ich fast gesagt, ein guter Mann, aber nein, ist er nicht.
0: Was ist das italienisch-kulinarische Äquivalent zu Reis?
1: Die Nudel, die Pasta.
0: Ja, die Nudel. Darauf wollte ich zu sprechen kommen, Herr Ludolf.
1: Ja. Ich mache mir übrigens jetzt das zweite Bierchen auf, weil...
0: Das ist das Fußballbierchen.
1: Das Fußballbierchen. Das offizielle FIFA World Cup 2026
0: okay.
1: Beer.
0: Okay.
1: Das Anheuser okay. Busch
0: okay.
1: Butt. Nicht Heilbutt, sondern Buschbutt. So, Moment. Geräusch.
0: Das Bier. So, wo war ich? Bei der Nudel. Eine Nudel kann man kalt essen, Nudel kann man warm essen, eine Nudel ist gesund. Wir wissen es ja. Das hat sich auch ein Kalifornier gedacht, der gedacht hat, die Nudel ist ja für alles gut. So eine Nudel ist ist ja eine Allzweckwaffe.
1: Ja.
0: Und er hat sich gedacht, das kann man ja auch gut als Lego-Ersatz benutzen, vor allem um Geld zu sparen. Denn der ist so in die Läden gegangen, hat sich teure lizenzierte Bausätze geholt, also keine Ahnung hier, Avengers für 500 Euro und sowas, also so die richtig teuren Lego-Sätze. Hat die mit nach Hause genommen, umgangssprachlich genannt? Klemmbausteine, ne?
1: Ja, das ist nicht umgangssprachlich, sondern das ist der Gattungsbegriff, den man stark vom Markennamen abgrenzen muss, wenn man nicht von Legos Anwälten vernichtet werden möchte.
0: Okay, es handelt sich aber um Lego, deswegen darf ich auch Lego sagen.
1: In dem Falle ja.
0: Hat die Klemmbausteine von Lego herausgenommen und durch Tüten von Nudeln ersetzt. Aus dem Grund, weil vom Gewicht her und vom Geräusch her, wenn man schüttelt, ist das relativ ähnlich. Das fällt ja nicht auf. Hat einen Nudeln reingetan und hat die Packung zurückgebracht in die Läden, hat gesagt, nö, möchte ich doch nicht mit meinem Geld zurück. So. Das hat er ungefähr 70 Mal gemacht. Also es gibt 70 bekannte Fälle. Hat in der Zeit Ware im Wert von $34,000 ergaunert damit.
1: Ja, und dann wollte er sich so einen schönen Teller Lego-Bausteine kochen und hat gemerkt, die schmecken ja gar nicht. Was hat ihn da für einen Scheiß gemacht?
0: Aber vielleicht hat er einfach nur die Soße vergessen.
1: Das kann sein. Also Lego mit so einer schönen, ich empfehle so eine schöne Cremesoße dazu. Und dann die blauen Legos.
0: So eine richtig schöne Sahnesoße dazu und dann...
1: Ja.
0: Kann ich mir vorstellen. Nein, kann ich nicht.
1: Lecker doll!
0: Oh ja, bei Biolek hätte es gemacht.
1: Lecker! Schön!
0: Das sieht man jetzt gar nicht, wie gut das eigentlich schmeckt.
1: Ja. Dazu erstmal einen schönen Pinot Grigio. So. Mit Wein geht alles.
0: Ach, der Biolek, war ein schöner.
1: Das war ein guter. Der hat ja Monty Python nach Deutschland gebracht.
0: Was? Biolek hat Monty Alfred Python nach Deutschland gebracht.
1: Biolek hat Monty Python damals quasi nach Deutschland gebracht, ja.
0: Inwiefern? Also die Fernsehsendung oder
1: der hat da vermittelt und der hat es auch geschafft, dass es eine deutsche Folge von Monty Pythons Flying Circus gab. Also auf Deutsch mit den original Monty Python Leuten, die dann in Deutsch das aufgezeichnet haben. Es gab Monty Pythons
0: Fliegender
1: Zirkus.
0: Das
1: nicht? Ja.
0: Also ich weiß, da steckt die Serie,
1: Biolek mit dahinter.
0: Die gibt's ja auch synchronisiert, die hat ja unter anderem Kai Taschner mitgemacht in den 90ern damals.
1: Mhm.
0: Aber es gibt eine deutsche Folge mit
1: zwei Folgen.
0: Mit John Cleese und Co. Die
1: mit all denen
0: Deutsch
1: die auf Deutsch
0: auf schick mir den Link davon später bitte.
1: Ich schicke dir gerne einen Link davon. Und da hat in der Produktion hat dahinter Alfred Biolek mitgewirkt.
0: Ja, da kann ich nur sagen, Biolek mich am Arsch, doch. Das ist ja der Wahnsinn.
1: Allerdings.
0: Nichts, was ich hier auf dem Zettel habe, kann da noch ranreichen.
1: Nee. Dann können wir jetzt fertig machen. Komm, tschüss.
0: Ja, der Nudelmann, der wurde dann auch verurteilt und Anzeige und so weiter und keine Ahnung, Knast, ich weiß das nicht.
1: So.
0: Das ist ja der Wahnsinn. Also so richtig mit Akzent dann auch mit
1: richtig mit Akzent, genau.
0: Was ist ein toter Papagei?
1: So in der Richtung, genau.
0: Dieser Papagei ist nicht mehr. Das ist ja der Wahnsinn.
1: Ja.
0: Wahnsinn, dachte sich auch Friedrich Merz kürzlich.
1: Ja.
0: Der auf
1: Gut, bei
0: einer,
1: dem ist es auch Wahnsinn Programm.
0: Der auf der Hannover Messe einen, hier steht unangenehmen Moment, ich sag den Moment seines Lebens hatte, als ihn der Unternehmer, der CEO des Unternehmens Phoenix Contact, namentlich Dirk Görlitzer, angesprochen hat vor aller Leuten, und zwar mit Herr Merkel.
1: Ja, mein Gott.
0: Was für eine schöne Aktion. Und ich glaube,
1: also, da muss man sich auch erstmal dran gewöhnen, dass ein Mann Kanzler wird.
0: Du hast, ich habe ja den Clip gesehen, du hast ihn halt angemerkt, dass er auch so richtig angepisst bei dem Minden. So, was zum Teufel. Und dann so sagt, Merz, Herr Merz. So. und der andere, oh ja, klar, Herr Merz. Ich bin mir nicht sicher, ob das Absicht war, dass er ihn foppen wollte oder wirklich so ein Popfall. Aber ich bin dafür, wir führen das ein. Man könnte es ja kombinieren. Zukünftig. Herr Merzel.
1: Ja.
0: Das klingt doch auch gut.
1: Merzel. Ja, ist auch schön.
0: Das wäre doch was.
1: Oder Merk.
0: Herr Merk. Stimmt. Also das ist ja, also wenn du quasi mit deiner größten Rivalin und auch Feindin, wenn man es so sehen will, die waren sich ja nie grün, die beiden, mit deren Namen dann angesprochen wird. Ich meine, das kann man ja auch mal weiterspinnen, ne? Man könnte ja mal Putin mit Herrn, hier Ukraine, wie heißt er? Zelensky,
1: ja.
0: Man könnte ja mal Putin mit Herrn Zelensky ansprechen.
1: Ja.
0: Oder.
1: Das würde bestimmt gut ankommen.
0: Ich würde jetzt mal, ich habe gerade überlegt, was wäre denn der Feind von Trump, aber es wären ja irgendwie alle, da gibt es ja jetzt keinen Namen, der hervorsteht.
1: Ja, den kannst du einfach mit Trump ansprechen, das
0: ist sein größter Feind.
1: Schon. Ich glaube schon, ja.
0: Nee, den musst du mit Herrn Obama dann ansprechen.
1: Oh, ja.
0: Oder Clinton. Oder irgendein Demokrat. Die mag er ja alle nicht.
1: Zuletzt hatte ich...
0: Oder Herr Kimmel.
1: Schönes Bild. Herr Kimmel. Herr Biden.
0: Ja, auch schon.
1: Sleepy Joe.
0: Frau Clinton.
1: Zuletzt gab es so ein schönes Bild von ihm, wo er, wo Trump da so irgendwie so mit seinem ganzen Kabinett irgendwie versammelt ist und er hängt da so, so mit dem Kopf schräg.
0: Der ist ja auch schon 80, ne?
1: Ja. Ich habe einen schönen Kommentar da drunter gelesen, wo dann einer sagte so, ja, das Schlafen ist nicht so das Problem, dass er wieder aufwacht. Das ist,
0: das ist alles Satire, hier
1: ja,
0: nicht,
1: ja.
0: Heutzu und so weiter, wir wünschen ihm zwar nur das Schlechteste, aber nicht auf unsere Kosten.
1: Nee, ich wünsche dem einen schönen, angenehmen Lebensabend, aber bitte fern von Öffentlichkeit, politischen Ämtern, Verantwortung für irgendetwas. Einfach so, ich dachte, weiß nicht, soll auf seinen, der soll nach Mar-a-Lago gehen und soll da Golf spielen, bis er, weiß nicht, selbst sich einlocht.
0: Ich sag, du sagst jetzt, ich wünsche Ihnen einen schönen, angenehmen Lebensabend, aber bitte bald.
1: Na, das wäre wieder, glaube ich, wieder strafrechtlich relevant.
0: Ach, ja, aber lustig.
1: Ja.
0: Trotzdem habe ich noch ihn hier.
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0: Für Herrn Merkel. Also, ich finde, das sollte auch annehmen. Herr Merkel, schön.
1: Herr Merkel, ja.
0: Kann man sich merken. Kann man sich merken.
1: Kann man sich merken.
0: Seufzt. Sehr schön. Ja, Politiker des Monats, Herr Merkel. Einfach, weil es so schön ist. Würde ich auch einfach immer im...
1: Na klar.
0: Ich würde es auch so... Ich glaube, ich unterschreibe jetzt auch jegliche meiner E-Mails mit Herrn Merkel, damit sie nicht im Spam-Ordner landen.
1: Ja.
0: Wie es kürzlich passiert ist in Niederösterreich. Da wollte nämlich die... Staatssekretärin Ulrike Königsberger-Ludwig einen kleinen Putsch anzetteln und den Landesparteichef Sven Hergovich in seinem Amt als Landesparteichef vom Thron werfen und hat dafür einen kleinen Putschversuch online gestartet, in dem sie verschiedene Mitglieder angeschrieben hat über eine neue E-Mail-Adresse, die sie extra dafür angelegt hat. Das Problem war, dass keiner diese E-Mail-Adresse kannte und so 90% ihrer E-Mails im Spam-Ordner ihrer Kollegen gelandet ist.
1: So ein Mist aber auch.
0: Und so ist es leider nicht zum Putsch gekommen. Und nachdem das alles rauskam und es ihr auch wohl ein bisschen peinlich war und so weiter, hat sie dann den Putschversuch auch abgeblasen und hat gesagt, ja gut, dann halt nicht. Also, wenn ich schon am digitalen Filter scheitere, dann möchte ich nicht noch am politischen Filter scheitern müssen. Deswegen.
1: Ach ja, ist immer lustig.
0: Die Ösis.
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0: So.
1: Die Österreicher.
0: Das mit dem Putschen haben sie im Blut, aber irgendwie ist das über die Jahre ziemlich verwässert worden.
1: Ja, ich fürchte auch.
0: Das hat in den 20ern in Deutschland noch besser funktioniert.
1: Es ist immer ein Garant für Ulk, wenn Österreich und Politik zusammentreffen.
0: Aber ich wette, die Dame hat trotzdem ein sehr hübsches Bärtchen.
1: Bestimmt.
0: Bin ich mir ganz sicher. Wo wir bei österreichischer Politik sind, das ist ja auch ein bisschen News von gestern, wenn es um Österreich ja. und Politik geht. Es gibt auch Tipps von gestern. Unter anderem geht bei in den sozialen Medien und TikTok und so weiter der Lifehack, so nennt man das ja, der Lifehack herum.
1: Ja.
0: Wie man günstig tanken kann. Und jetzt hör zu. Mhm. Bist du mal gefahren einen Diesel?
1: Ich habe noch nie einen Diesel besessen, aber ich bin auch schon mal einen Diesel gefahren, ja.
0: Gut, aber
1: auch schon mal selbst gefahren.
0: Aber nie im Besitz gehabt.
1: Nein.
0: Hast du schon mal einen Diesel getankt?
1: Ja.
0: Okay. Es gibt nämlich jetzt diesen Lifehack, der dir sagt, wie du viel, viel günstiger deinen Diesel tanken kannst.
1: Mhm.
0: Geh einfach zum Aldi und kauf dir Öl. Also Speiseöl.
1: So.
0: Rapsöl,
1: na klar.
0: Sonnenblumenöl, ich weiß nicht,
1: ja.
0: Also hier Speiseöl.
1: Ja.
0: Und füll den in den Tank. Dann kannst du fahren.
1: Zu Corona-Zeiten wäre das, glaube ich, nicht günstiger
0: das
1: gewesen. Aber
0: nicht günstiger gewesen. Zu aktuellen Zeiten ist es wohl ein bisschen günstiger.
1: Ja.
0: Mein, was zahlst du so für Rapsöl? 1,30 im Moment? So im Dreh?
1: Ja, mag hinkommen, ja.
0: Ist ja einen guten aufgerundeten Euro günstiger, als was du gerade an der Zapfsäule für diese bezahlst.
1: Auf jeden Fall günstiger als das, ja, das ist schon richtig.
0: Da ist es ja schon mal eine Ersparnis. Allerdings ist das absoluter Bullshit. Also es ist zwar so, dass gerade alte Autos, also so bis in die 80er, damit gut betankt werden konnten, weil das wohl
1: ja.
0: relativ ähnlich zu Dieselkraftstoff ist, zumindest für kurze Zeit. Allerdings kommen aktuelle Modelle damit so gar nicht gut klar. Also die würden zwar anspringen, aber es würde auch sehr viel kaputt machen. Ich breche das mal so runter. Also es wäre gar nicht so gut fürs Auto. Und ich muss ganz ehrlich sagen, das hätte man mir nicht sagen müssen. Das hätte ich auch so gewusst, weil wenn das tatsächlich eine günstige Alternative wäre, dann hätten die Leute das schon, also dann wäre das auch allgemein Wissen. Also dann wäre das und dann wäre das auch ziemlich teuer. Also dann
1: würde man das halt einfach machen und dann wäre es kein Geheimtipp, dann, wenn das funktionieren würde.
0: Ja. Und das hätte nicht einfach im Jahr 2026 jemand rausgefunden, das hätte man dann schon immer gemacht.
1: Ja. Ich meine, wenn du jetzt deinen alten Diesel von 76 irgendwie noch rumstehen hast, dann kannst du vielleicht...
0: Kannst du es mal ausprobieren.
1: Weiß ich, das alte Frittenfett aus der Fritteuse dann noch reinmachen,
0: also
1: kannst du
0: da kenne ich noch Beiträge aus dem Fernseher. Aus dem Fernseher früher, da war das zu sehen, wie die Leute da die Imbissbuden abgeklappert haben und da das Fett dann ins Auto gefüllt haben. Das für damals ging das wohl noch. Heute wohl eher nicht mehr so gut.
1: Trotzdem ist es ein
0: Lifehack, der umgeht mit Videos von Leuten, die das machen und so weiter. Und da habe ich keine andere Wahl. Es tut mir leid.
6: Meine Fresse, bist du ein dummes Viech?
0: Zweistufig. Erstmal die Leute, die das sehen und glauben. Weil das ist halt schon dämlich. Leute, und die zweite Stufe ist Leute, die das sehen, glauben und machen.
1: Ja.
0: Oh, ich möchte die Werkstatt sehen, wenn die das Auto danach in die Werkstatt bringen und die fragen, ja, was ist denn los? Und dann, oh, weiß auch nicht. Ja, was haben sie ja gemacht? Also, hab das gute Rapsöl von Aldi getankt und dann, Moment, was haben sie? Ach ja.
1: Aber was ich ja eigentlich, ja.
0: Ich glaube, du wolltest auch, erzähl du.
1: Ich wollte noch zu dieser News, weil du hast noch einen Aspekt.
0: Ja, genau, dazu News wollte ich so kommen, aber erzähl
1: okay,
0: gerne
1: dann,
0: du.
1: Dann tu du. Weil ich fand diesen juristischen Aspekt noch besonders geil daran, wenn man das macht und wenn man einen Motor hat, der das aushält, dann ist es aber trotzdem schwierig, weil du musst das Ganze beim Hauptzollamt anmelden, weil wenn du anfängst, das Speiseöl für diese Zwecke zu benutzen, dann unterschlägst du quasi ansonsten quasi Kraftstoffsteuer.
0: Ja.
1: Du begehst Steuerhinterziehung, wenn du das machst, ohne das anzumelden. Ja. Das ist natürlich auch nochmal besonders schön.
0: Das ist das Deutscheste, was ich jemals gelesen habe.
1: Bürokratie. Fantastisch.
0: Das ist so der Wahnsinn, wenn du zum Aldi gehst und dir Öl kaufst und dann sagst, oh gut, das tue ich jetzt mal in meinen Diesel rein.
1: Ja.
0: Dann bist du Steuerunterschlager, weil damit umgehst du das Energiesteuergesetz. Das ist der Wahnsinn. Das ist das Geilste überhaupt. Das ist so deutsch.
1: Das ist fantastisch,
0: Also das ist so deutsch, keine Ahnung, da würde ich beim Rapsöl kaufen schon den rechten Arm heben. So deutsch ist das. Das ist der Wahnsinn. Schön, dass du es angesprochen hast. Ich wollte es auch tun, aber schön, dass wir beide den gleichen Gedanken hatten mit, das muss erwähnt werden.
1: Ich fand das absolut wichtig. Das fand ich tatsächlich, das war so die Sahnehaube auf der News.
0: Ja, ich fand es beim Lesen auch schon toll. Ach ja, apropos Sahnehaube, wenn man dann mit dem Auto fährt, also wenn es dann fährt, mit Rapsöl getankt und dann bist du unterwegs, ne? Dann solltest du aber auch keine Dinge aus dem Auto werfen. Und komischerweise habe ich zwei News, wo Dinge aus dem Auto geworfen wurden. Beide in Deutschland, selbstverständlich. Weil einmal in Bielefeld.
1: Das gibt's ja gar nicht.
0: Doch, bei. Gibt's ja wohl. In Bielefeld ist ein junges Paar mit ihrem Hund spazieren gegangen. Und wurden dann von einem vorbeifahrenden VW Golf mit einem Drucker beworfen. Also einen Computerdrucker. Einen 5 Kilogramm schweren Computerdrucker.
1: Das ist schon mal nicht so nett, würde ich sagen.
0: Ja, also einfach random. Einfach einen Drucker abgeworfen.
1: Das macht ja auch Aua.
0: Vielleicht war das der örtliche Druckerverleih, ich weiß das nicht. es gibt doch von, ich glaube, es ist HP. Oder HP hat so einen Service, wo du Patronenabo abschließen kannst, wo du halt immer, wenn es alle geht, automatisch direkt neue Patronen zugeschickt bekommst. Vielleicht war das so ein HP, die haben das halt jetzt so einen Schritt weiter. Also wenn der Drucker kaputt geht, bringen die gleich einen neuen Drucker rum. Und das ist, ja, die Fahrer, die Boten sind halt unter Zeitdruck heutzutage, ich weiß das nicht.
1: Aber deswegen heißt es auch Patrone, weil ein Drucker ist eine Waffe.
0: So. Oh. So wird ein Schuh draus.
1: Da ergibt sich das jetzt wieder, ja.
0: Liebe Kinder, werft keine Drucker aus dem Auto. Und dann gibt es noch eine andere News, wo ein junger Mann verurteilt wurde, der beim Autofahren einer Jungfrau hinten sehr dicht aufgefahren ist, sie bedrängt hat mit Lichthupe und ähnliches, sie dann überholt hat und beim Überholen Eier aus dem Auto geworfen hat. Woraufhin ein Ei dann auch auf ihrer Scheibe landete, ihr die Sicht nahm und sie einen Unfall baute. Nicht so schön.
1: Im Wagen vor mir fährt ein junges Mädchen. Ich fahr vorbei und werf ein Ei nach ihr.
0: Dann hat sie sich überschlagen und ich bin sehr schnell gefahren. Mein Gott, hoffentlich kommt bald der Krankenwagen. Radda, radda, radda, radda, radda, radda, radda. Ja. Na, nee,
1: kann man machen.
0: Er war ja gar nicht schuld. Er hat sich nämlich auf der bei der Verhandlung herausgeredet und sagte, die Frau hat das Auto ja selbst auf die Scheibe geworfen und ähnliches.
1: Ja, klar.
0: Ja.
1: Wie man so tut.
0: Ja. Na gut, vielleicht wollte sie ihn mit dem Ei bewerfen. Aber in der Vorwärtsbewegung kam es halt rückwärts.
1: Das kann sein.
0: Kann natürlich sein. Aber es wurde ihm nicht geglaubt. Er wurde tatsächlich, weil er wohl ein bisschen doof ist, nach Jugendstrafrecht, weil er wohl sehr unreif ist, verurteilt und hat jetzt Fahrverbot und muss Geld zahlen und so weiter.
1: Gut, wer im Straßenverkehr Eier wirft, dem würde ich ja vielleicht auch eine gewisse Unreife unterstellen. Das kann man nachvollziehen.
0: Wer hat einfach Eier im Handschuhfach liegen oder keine Ahnung?
1: Eier, wir brauchen Eier.
0: Ja, das war der Sohn von Oliver Kahn. Ich wollte gerade Boris Becker sagen, und das war ein anderer.
1: Ja.
0: Ist das bekloppt.
1: Verrückt.
0: Ich habe noch zwei lustige kleine News. Wollen wir noch beide reinnehmen oder willst du für einen entscheiden?
1: Mal komm, beide
0: also,
1: hier.
0: Wir
1: sind noch nicht bei arme Leute.
0: Der Chef der Fastfood-Kette Five Guys ist halt sowas wie Burger King, nur in Amerika. Mhm. Wo es natürlich kein Burger King gibt. Also ist eine Burgerkette, so Five Guys.
1: Ich kenne die nur von so einem
0: Von dem Meme,
1: ja, also so irgendwie einer hat gekündigt, weil nur noch IV aufleuchten. Kennst du das nicht?
0: Ach so, nee, ich hatte ein anderes im Kopf tatsächlich. Es war ein Interview mit irgendwelchen Marvel-Darstellern. Ich glaube, Pedro Pascal und noch jemand anderen. Oder okay. Was Ryan Gosling. Ich weiß nicht mehr, wer es war, aber die wurden gefragt die Interviewerin gesagt, ja, wenn sie denn zu Hause ist, dann lässt sie sich's nochmal mit Five Guys gut gehen lassen. Und die waren völlig verwirrt, weil sie den gar nicht kannten. Das glaube ich, in Australien Five Guys. Und die waren in Australien zu Werbetouren, kannten das nicht, Five Guys. Und das klang dann so, als würde sie sich von fünf Männern noch durchgehen nehmen lassen. Und ich sag so, hä? Und muss dann los sein, das kenne ich. Aber
1: ich kenne nur ein Bild von so einer Filiale, wo so ein Teil der Leuchtschrift ausgefallen ist und dann steht da statt Five Guys steht nur noch IV Guys und dann stand unten drunter die Bildunterschrift Looks like one guy quit. Also Four Guys dann halt eben. Und dann aber noch ein Folgebild unten drunter, wo dann das I auch noch ausgefallen ist und dann so Never mind, he came back.
0: Okay.
1: Eigentlich kenne ich es nur da, ja.
0: Ja, ist vielleicht ein ähnliches Desaster, wie was jetzt passiert ist, weil die hatten die Idee, indem sie eine Werbeaktion machen. Und zwar, wenn du einen Burger kaufst, kriegst du einen kostenlos dazu. Und mit dem Andrang, der dann da kam, hat keiner gerechnet. Der hat wohl alle Server überlassen, der hat die Apps abstürzen lassen, der hat komplett die Rationen in den Burgerketten aufgebraucht. Mit den Andrang hat keiner gerechnet von denen. Und deswegen hat der Der Gründer der Burgerkette, $1,5 Millionen seines eigenen Vermögens gespendet, was er eigentlich, so heißt es, für private Zwecke nutzen wollte.
1: Ja.
0: Wahrscheinlich sich ein goldenes Klo in den Beifahrersitz bauen lassen, ich weiß es nicht. Aber hat er gespendet an 1500 Beschäftigte in seinen Filialen. So als Entschädigung, tut mir leid, habe ich ein bisschen unterschätzt. Ich weiß, ihr hattet viel zu tun dadurch und hier kriegt ihr ein bisschen Geld von mir. Hat dazu noch gesagt, ich möchte ja nicht, dass mir morgen jemand in den Rücken schießt. Ja, okay.
1: Ja, okay.
0: Kann man mal machen. Ich finde es sympathisch, klingt auch nach viel, aber 1,5 Millionen durch 1500 sind auch nur in Anführungsstrichen 1000 Euro. Ja, aber es ist nett, glaube ich. Ich glaube nicht, dass ihn das wehgetan hat. Ich glaube, das war Portokasse für ihn. Aber kann man mal machen.
1: Kann man machen, ja. Ist richtig.
0: Kann man machen, muss man aber nicht. Wie auch die letzten News, die wir heute haben. Es gibt eine neue Bezahlart in Deutschland.
1: Mhm.
0: Man weiß ja, du kannst mit EC-Karte, EC gibt's nicht mehr, ne? Wie heißt es? Sparkassenkarte,
1: heißt Guthabenkarte.
0: Nee, EC gibt's als Technik nicht mehr, aber alle sagen EC. Guthabenkarte heißt es, glaube ich, eigentlich. Aber egal, oder mit Kreditkarte kannst du bezahlen. Du kannst kontaktlos bezahlen, du kannst mit dem Handy bezahlen. Du kannst auch mit den Arsch bezahlen in gewissen Bereichen.
1: Du kannst auch mit dem Leben bezahlen.
0: Aber!
1: Ja.
0: Jetzt kannst du auch mit dem Finger bezahlen.
1: Mit dem?
0: Der deutsche Proktologen... mit dem.
1: Ja.
0: Der Schweizer Startup Smartship hat nämlich einen NFC-Bezahlchip bezahlt, der auf deinem Fingernagel angebracht wird.
1: Auf dem?
0: Und dann kannst du deinen Finger auf NFC-Geräte halten und damit bezahlen. Würdest du das tun wollen?
1: Nein, ich hätte immer Angst, mir würde jemand den Finger absägen, um irgendwie mit meinem Geld bezahlen zu können. Da habe ich Angst vor.
0: Das ist irgendwie total dämlich, aber auch berechtigt.
1: Das ist, ja, ne? Das ist, nein, da habe ich Angst vor. Das möchte ich bitte nicht.
0: Würde ich so machen. Ja. Der Nachteil von dem Ding ist halt, der Fingernagel wächst. Irgendwann wächst das Ding raus. So nach 6 bis 8 Wochen.
1: Das ist natürlich tatsächlich scheiße. Und bei mir wachsen die Fingernägel relativ schnell. Das ist aber das, noch
0: beschissener
1: für mich.
0: Das ist vielleicht auch die Idee dahinter, weil der Chip muss dann zerstört werden. Den kann man wohl nicht wiederverwenden, wenn er einmal angebracht ist. Und wenn man es so möchte, muss ein neuer Chip angebracht werden. Das heißt, so alle 2 Monate musst du einen neuen Chip am Finger anbringen lassen, der, keine Ahnung, 10.000 Euro kostet.
1: Gut, dass das keinen Müll erzeugt auch.
0: Ist vielleicht auch eine Geschäftsidee, die dahinter steht.
1: Also, ja, aber eine beschissene.
0: Ja, vor allem beim Proktologen nur.
1: Stell dir mal vor, ja, und dann reißt noch der Handschuh und dann...
0: Nee, stell dir mal vor, der steckt dir seinen NFC-Finger rein und dann macht es auf einmal bling und er ist 30 Euro los und denkt, sag mal, was hast du dir in den Arsch gestellt?
1: Bitte entnehmen Sie Ihre Ware.
0: Guckt später auf seine Kreditkarte und dann steht da irgendwie zensiert. Ich weiß nicht. Schlimm. Nein, möchte ich nicht. Können wir wegkommen vom Proktologenfinger?
1: Ich bin auch dafür.
0: E.T. nach Hause bezahlen.
1: Hoffentlich ist der Finger nicht braun.
0: Ist das dumm? Das ist rassistisch. Das darfst du so nicht sagen. So.
1: So.
0: Nächstes Ding hier auf der Liste.
9: 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Best and Worst.
0: Die Top 3 Best and Worst.
1: Yay.
0: Heute geht's auch um die Worst. Wir haben heute beim letzten Mal ausgejingelt. Ausgelost. Heute geht es um Werbejingles und Slogans. Ich hab's überlegt, hatten wir sowas nicht schon mal? Weil ich in Listen geguckt habe. Nein, wir hatten mal Werbefiguren, über die wir gesprochen haben.
1: Ja, stimmt.
0: Wo wir auch so ein bisschen über über Slogans so angerissen haben, aber das war nicht Hauptthema.
1: Ist ja artverwandt, ja.
0: Artverwandt geht es heute auch los. Ich habe mich sehr schwer getan bei Erstellen der Liste, weil eigentlich alles, was ich gefunden habe, für mich Worst war. Ich finde halt Werbung so scheiße.
1: Ja.
0: Es fiel mir sehr schwer, da was Großes, wo ich sage, oh, das ist schön. So, Ich hoffe, man verzeiht es mir. Aber, bevor wir dazu kommen, ich habe neben Best und Worst noch eine dritte Kategorie mir rausgesucht.
1: Mediumst.
0: Nee. Die Werbejingles, wo sich wirklich keiner eine Mühe gegeben hat.
1: Okay. Da bin ich aber sehr gespannt.
0: Möchtest du, wollen wir die zuerst machen oder wollen wir die hinten als Highlight hinten dran?
1: Dann hängen wir sie als Highlight hinten dran.
0: Okay. Dann räumen wir doch das Feld von hinten auf und Alex, du sagst mir mal, was halt ist. Auf Platz 3 deiner Worst-Liste geschafft, der Werbejingles und Slogans.
1: Wohnst du noch oder lebst du schon?
0: Dieser
1: Scheiß. Ja, du Schweden. Darfst jetzt wieder raten.
0: Die Schweden.
1: Die Schweden.
0: Die Schweden. IKEA.
1: Die Schweizer. Nein. die Schweden, ja. Dieser pseudo-philosophische Werbeslogan von IKEA.
0: Ich glaube, wir haben uns auch mal sehr über hier schraubst du noch oder wohnst du schon lustig gemacht.
1: Ja,
0: kann ich verstehen. Lass ich gelten. Alle bekloppt. Alle bekloppt hier.
1: Ist doof.
0: Smörrebrötchen.
1: Ist doof. Ja.
0: Ich habe was Ähnliches. Das ist nämlich auch eine Frage.
1: Ich finde sowieso, sorry, dass ich nochmal reingerät, ich finde sowieso, IKEA-Werbung ist meistens auch merkwürdig.
0: Ja, aber ich glaube, das ist der Sinn dahinter.
1: Ja, aber es ist nicht auf angenehm, es ist nicht gut merkwürdig. Es gibt Sachen, die sind
0: nicht so wie
1: die
0: wir.
1: Sind es sind, oder sag mal, es ist nicht, wenn ich einen David Lynch-Film gucke, dann ist der interessant merkwürdig. Aber IKEA-Werbung ist halt langweilig merkwürdig.
0: Du bist auch der einzige Mensch, der David Lynch-Film, der fucking Mulholland Drive oder so, mit IKEA-Werbung vergleicht. Oder in einen.
1: Ja, einfach nur, wenn ich, weil.
0: Wenn es um Merkwürdigkeiten geht, genau.
1: Merkwürdigkeiten geht, dann bin ich schnell bei David Lynch.
0: Okay. Ich habe aber einen ähnlichen Slogan, weil da geht es auch um eine Frage, die gestellt wird. Und das war nämlich der Bobbele, der früher gefragt hat, bin ich schon drin, oder was? Das geht ja einfach.
1: Bin ich da schon drin, oder was?
0: Das geht ja einfach. Den muss auch noch.
1: Mhm. Das ist ja einfach, oder so. Das geht ja einfach.
0: ich weiß es nicht mehr, keine Ahnung.
1: Ja.
0: Das hat sich auch eingebrannt und das ist dieses, bin ich schon drin, oder was? Nee.
1: Nee, Boris, bist du nicht. Nee, du bist raus. Du bist einfach nur raus.
0: Das finde ich fast so schlimm wie deinem Platz 2.
1: Ja, und mein Platz 2 ist ein Verwandter quasi von einem, den ich schon knapp vorbei hatte. Und es ist Geiz ist geil.
0: Oh, das war Saturn.
1: Mhm.
0: Nicht Mediamarkt, sondern Saturn.
1: Ja.
0: Okay, ich habe... Man kann Geräte bei Saturn kaufen, für die man das braucht, nämlich Waschmittel. Ist der neu? Nein, mit Perwoll gewaschen. Und das habe ich vor allem deswegen drin, weil dieser Spruch ist im Leben so oft gemacht worden, auf die Frage, ist das neu? Nein, mit Perwoll gewaschen.
1: Von Leuten, die sich sehr lustig fühlten dabei.
0: Mein verrückter Nazi-Onkel.
1: Zum Beispiel, ja.
0: Das ist, es gibt halt so Slogans, die kennt jeder, die in den Sprachgebrauch übergegangen sind, aber halt nicht im positiven Sinn. Nee, find ich nicht gut. Nee. Dann lieber nicht Perwoll benutzen. Und dazu wird tatsächlich schon bei deinem Platz 1 der Worst angelangt und natürlich bekommst du auch einen Wirbel des Trommels.
1: Ja, und ich muss natürlich sagen, wenn ich jetzt bei meinem Platz 1 ankomme, dann erst dann ist der Platz 1 der Platz 1. Es ist das Auto
0: das
1: von VW.
0: Das Auto. Ist das Christian Brückner, der es gesprochen hat?
1: Ich bin mir gerade sicher. Oh, das kann sein, ja. Es ist auf jeden Fall auch eine sehr bedeutungsschwangere...
0: Ist das Auto. Das Auto.
1: Das Auto. Ja, es ist so, auch so diese ganze Habitus dabei. Ja. Weißt du, es ist... Es ist eine Sache,
0: als wenn er seine ganzen Vorfahren geschändet hat, um dir zu sagen, dass das Menschlichkeit ist, dass das für dich ist und nur, wenn du wirklich Mensch bist, dann ist das dein Auto. Das Auto.
1: Und ein Mensch ist Mann.
0: Und den möchte ich nicht als Werbestimme.
1: Nee, auch nicht.
0: Ja, dann ist das Auto. Fänd ich aber schön in Autowerbung, wenn dann anfangen, ich drehe schon seit Stunden hier so meine Runden.
1: Nein, aber um nochmal auf das Auto zurückzukommen, das ist ja nicht mit dem Augenzwinkern, das ist ja einfach so, das ist so, ja, so gestelzt und so überheblich, irgendwie so unsympathisch auch. Ich finde einfach die Art und Weise, wie dieser Slogan so aufgemacht wurde, fand ich abstoßend und unsympathisch.
0: Alex hat darauf gleich seinen alten Golf verkauft und sich einen Opel geholt.
1: Ja. War ein VW und ich habe dann einen Ford geholt, aber ja.
0: Okay, vielleicht war es auch so.
1: War ein Polo, wollte ich sagen. Ein VW.
0: Ja, ist ja ein VW. Aber, VW Polo.
1: Ja. Aber ich hatte keinen Golf, ich hatte einen Polo und habe mir einen Ford geholt. So.
0: Mit Rapsöl-Dieselantrieb.
1: Natürlich.
0: So.
1: Du weißt ja, die älteste Automarke in der Bibel und sie sündigten in einem Ford.
0: Der tat weh.
1: Ja, der tut sehr weh, aber.
0: Manta, dachte ich, ich hätte hier den Scheiß. Dann kommen wir zu meinem Platz 1. Ich wollte einen Manta-Witz machen, aber irgendwie habe ich es verkackt. Ich habe tatsächlich die Manta-Witz verkackt, das ist sehr schlimm.
1: Oh.
0: Dann klappt's auch mit den Nachbarn.
1: Oh, Oh, was war das denn? Das war hier dieses...
0: ich bin mir gerade selber nicht sicher, aber ich glaube, es war Kalgonit.
1: Kalkwaschmittel. Kalgonit kann sein, ja. Kann gut hinkommen, ja.
0: Und wir hatten mal drüber gesprochen, die drei großen Panik machen in unserer Kindheit. Ich habe immer gesagt, ich habe gedacht, dass die drei großen Sachen, vor denen ich aufpassen muss im Leben, auch als Erwachsener, wäre einmal das Bermuda-Dreieck. Da muss man sich vor nachnehmen. Dann ist es einmal Treibsand.
1: Ja. Auch ganz wichtig. Und dass die Gläser stumpf werden.
0: Und du hast ja gesagt, bei dir ist es, dass die Gläser stumpf werden und die Nachbarn dann sagen, oh, das geht aber gar nicht hier.
1: Das ist richtig.
0: Diese Panikmache, dass man glaubt, wegen stumpfen Gläsern würde man einen schlechten Eindruck bei den Nachbarn machen, das ist so spießig. Das ist der Wahnsinn.
1: Das stimmt.
0: Und das lief früher im Kinderfernsehen.
1: Ja.
0: Hat uns geprägt. Stumpfe Gläser. Ich habe noch nie im Leben ein stumpfes Glas gesehen, außer in der Werbung.
1: Obwohl du gerade sagst, Kinderfernsehen, da fällt mir noch so ein Jingle ein, den man heute nicht mehr machen dürfte. Es gab die

0: mein lieber Alex.
1: Mhm.
0: Bitte ein Bit.
1: Ach ja.
0: Mhm. Finde ich ganz schön. Auch so die Überlegung, was machen wir? Bit, was könnte man da machen? Bitte ein Bit. Das nehmen wir, klingt gut. Geht ins Ohr, bleibt drin, prickelt,
1: ja,
0: ist schön.
1: Ja. Ja, ja.
0: Dann habe ich einen, den finde ich einfach pragmatisch. Ich finde pragmatisch praktisch gut. Also quadratisch praktisch gut. Ist, glaube ich, hier Rittersport, glaube ich, ne?
1: Rittersport, ja.
0: Quadratisch praktisch gut. Finde ich einfach pragmatisch gut. Also.
1: Erst dann wird aus dem Quadrat das Quadrat.
0: Ja, ja, ja. Dann habe ich einen, der tatsächlich einen ähnlichen Duktus hat, wenn er redet, nämlich dafür stehe ich mit meinem Namen. Und diese Werbung gibt es ja seit so vielen Jahren. Ich glaube, das ist gar nicht, also das, ich glaube, das ist ein Schauspieler. Nee,
1: mittlerweile ist der Sohn.
0: Ach, das ist also, der Sohn.
1: Ursprünglich war das
0: der Vater?
1: Dafür stehe ich mit meinem Namen, war Klaus Hipp.
0: Klaus Hipp.
1: Ursprünglich.
0: Und jetzt ist es
1: Jerome. Jetzt ist es, glaube ich, mittlerweile der Sohn. Ja.
0: Jerome.
1: Karl-Heinz Hipp.
0: Karl-Heinz
1: war der Opa, glaube ich. Jerome Hipp. Der hippe Jerome.
0: Ja. Und so wird aus einem Namen der Name.
1: Vor allen Dingen, da dachte ich auch immer, weil Klaus Hipp, der wurde mit C geschrieben. Und wenn einer Klaus mit C schreibt, dann ist das ja schon was Besonderes.
0: Ja, war schon ziemlich
1: hip. Da weiß es schon. Das ist schon ein besserer Typ irgendwie.
0: Weißt du, ich mag einfach dieses Bild von einem alten Mann, der dir Babynahrung empfehlen würde und sagt, das ist gut.
1: Na klar.
0: Dafür stehe ich mit meinem Namen. Ja. So, das weiß ich, ja. Ist mir sympathisch, auch wenn er tot ist. Jetzt halt der Jerome. Aber ist in Ordnung.
1: Jetzt der Jerome.
0: Jetzt der Jerome und dann als nächstes kommt die Marie. Ich weiß das nicht.
1: Durchaus.
0: Damit bin ich durch, dann sag mir doch mal. Mein lieber Alex, was hat es auf Platz 3 der Bestliste der Werbejingles bei dir geschafft?
1: Ja, der Mais marschiert. Ja, der Mais, der demonstriert. Ganz famos, sensationell. Lecker, lecker, Bonduell. Und dann, nachdem der Song durchgelaufen ist, kommt noch Bonduell ist das famose Zartgemüse aus der Dose. Das ist schon ein geiler Reim. Bonduell ist das famose Zartgemüse aus der Dose.
0: Das spricht dich nur an, weil das dein Reimschema entspricht.
1: Ja.
0: Da willst du doch gleich über den Hitis reden.
1: Ich singe auch immer mit, aber ich singe immer Bonduell ist das famose Hartgemüse aus der Hose. Ja, Entschuldigung.
0: Da tun sich Abgründe auf bei dir, mein lieber Alex.
1: Das ist richtig.
0: Okay, kann ich nichts so sagen, aber lass ich gelten. Ja. Bei mir auf Platz 3 ist etwas, das ich, ein Slogan, der mir eigentlich relativ wumpe ist, aber ich liebe ihn im Zusammenhang mit einem bestimmten Werbespot, also gab es ganz viele Werbespots.
1: Jetzt bin ich aber gespannt wie ein Bettlaken. Ich drehe hier schon die Flaschen um.
0: Was machst du denn da? Das ist ja der Wahnsinn.
1: Ich muss mal. Mir tut das. Ich bin ja ein alter Mann, das Knie tut mir weh.
0: Sag mal, kackst du gerade?
1: Nein!
0: Nein!
1: Was machst du? Ich strecke das Knie aus. Mir tut das Knie weh. Ich strecke gerade mein Knie.
0: Das ist nicht schön.
1: Ich habe Schmerzen.
0: Ja, das sehe ich.
1: So.
0: Das sieht man ja an.
1: Bitte?
0: wo war ich?
1: Nein,
0: ich bin bei
1: hier.
0: Red Bull. Den Slogan kennt jeder.
1: Ah.
0: Red Bull verleiht Flügel.
1: Das ist richtig.
0: So, aber ich liebe einen bestimmten Werbespot. Und da geht es um eine große Hündin, die zu sehen ist, die plötzlich ganz viele Babys bekommt.
1: Mhm.
0: Und dann sieht man halt den Vater daneben und es ist ein winziger Dackel. Und dann sagt man sich, wie funktioniert das? Aber dann trinkt er. Also Red Bull verleiht Flügel, ne? Mag ich. Ist mein Humor.
1: Geil. Du magst doch keine Hunde.
0: Die sind ja gemalt.
1: Ach so. Dann geht's, ja.
0: So, dann dein Platz 2 bitte.
1: Mein Platz 2, den muss ich quasi erklären. Es gab von Microsoft in den 90ern einen Werbeslogan für, ich glaube, für Windows oder auch allgemein für Microsoft, der lautete, Where do you want to go today? Also wohin möchtest du heute gehen? Und dann gab es als Reaktion darauf einen Linux-Werbeslogan, der lautete, Where do you want to go tomorrow? Verstehst du? Wohin willst du morgen gehen?
0: Und quasi weil dieses, die Zukunft.
1: Ja. Und der war offensichtlich so effektiv, dass A, Microsoft dagegen geklagt hat und die

0: irgendeine Werbekampagne eingestellt hat.
1: Okay. Das ist gar nicht mal so blöd.
0: Die wurden richtig schön geowned da, wie die Jugend heutzutage sagen würde. Oder die Jugend vor 15 Jahren.
1: Das erinnert mich daran, wie McDonald's irgendwo Skandinavien das Patentrecht, aber den Markennamen Big Mac sich nicht patentieren lassen könnte und irgendeine Burgerkette dann den Burger rausgebracht hat, definitiv kein Big Mac. So. Ja, wir sind hier die Sendung von gestern, deswegen kann ich mich damit nicht anschließen, aber
0: tja.
1: Ja. Ich habe auf Platz 2 etwas, wo wir auch,
0: ja,
1: was mir gerade wegen des Sprechers sehr, sehr imponiert, beziehungsweise mir sehr am Herzen liegt. Sagen wir mal so, die Werbung ist, ja, jeder kennt die Werbung, und wenn ich dir jetzt sage, dass Manfred Lehmann sie gesprochen hat, dann sagst du?
0: 20% auf alles außer Tiernahrung.
1: Außer Tiernahrung.
0: Ja. Außer Tiernahrung. Das ist so, das wirkt auch so völlig willkürlich, ne? Aber irgendwie,
1: es ist willkürlich, und dass man das so als, also wirklich über Jahre auch im Radio und Fernsehen, dieses 20% auf alles. Außer Tiernahrung. Ja, aber okay. Warum, ja, habt ihr überhaupt Tiernahrung als Baumarkt? Was war Praktika, war das, ne? Aber die sind ja auch pleite gegangen. Frag dich mal, warum.
0: Ja, ja, ja. Manfred Lehmann war zu teuer. Ja,
1: ich liebe Manfred Lehmann, deutscher Sprecher,
0: ja,
1: von, also die natürlich, deutsche Stimme von Bruce Willis, Kurt Russell, Gérard Depardieu. Viele spricht er nicht mehr, ne? Der eine Alzheimer, der andere gecancelt, irgendwo in Russland unterwegs.
0: Ja.
1: Kurt Russell spricht er noch, aber so viele sind da nicht mehr übrig.
0: Schade. Aber er ist ja auch nicht mehr der Jüngste. Dann hat er ein bisschen Ruhe.
1: Aber sehr sympathischer Mann, weil ich den mal so in Interviews gesehen habe und so weiter. Den mag ich.
0: Ja.
1: Weißt du, was ich auch mag?
0: Mein Platz 1.
1: Ja. Yeah.
0: Da wirst du jetzt im Leben nicht drauf kommen, was ich als Platz 1 gewählt habe.
1: Na?
0: Nicht unbedingt, weil ich es besonders mag, aber weil ich es auf seine eigene Art und Weise sehr geschickt finde. Und deswegen ist das jetzt das Müsli von Seitenbacher. Ja. Das wird allgemein gehasst, aber jeder kennt es.
1: Ja.
0: Ja.
1: Und ich glaube,
0: das Seitenbacher Müsli.
1: Deswegen mag man dich auch nicht.
0: Ja, das ist richtig. Ich finde es aber, weißt du, wenn du eine Werbestrategie fährst, dann musst du sie bis zu Ende fahren. Und in dem Falle hat man sich bei Seitenbacher gesagt, komm, wir lassen hier unseren Chef einfach irgendwie bescheuert den Namen einsprechen und wir ziehen das durch. Über Jahrzehnte und bis ans Ende der Welt. Wir nerven einfach die gesamte Welt damit, bis es jeder mal irgendwann gehört hat und es sich überall in den Hirn eingebrannt hat.
1: Es ist einfach wie so ein schleichender Virus und irgendwann ist es überall drin. Ja. Bis es nur noch das Seitenbacher-Müsli gibt und nichts anderes mehr.
0: Ja, richtig, richtig.
1: Als alles, richtig, nicht nur als Nahrungsmittel, auch als Dichtungsmasse und
0: alles.
1: Gleitmittel und
0: ist wahrscheinlich jetzt schon besser dafür als Müsli.
1: Oh Gott, okay. Darf ich zu meinem Platz 1 kommen?
0: Ich bitte darum.
1: Mein Platz 1 hat sich festgesetzt, weil ich mir vorhin auch alte Werbung angeguckt habe und auf einmal in meinen hintersten Synapsen etwas aufploppte, eine lang verdrängte Erinnerung. Nämlich die Werbung. Oh, ich hoffe, ich krieg das noch zusammen. Schreiner, was machst du denn noch da? Gestern verreckt mir die Karre und heute dieser Scheiß hier. Chef, der Mann kann nicht lesen. Wie bitte? Der Mann kann nicht lesen. Du kannst nicht lesen. Oh, das ist mir all die Jahre nicht aufgefallen. Und dann, über 40 Millionen Deutsche können weder lesen noch schreiben. Schreib dich nicht ab. Lern lesen und schreiben. Alpha Telefon Münster.
0: Das Alpha Telefon Münster, ja. Alpha Telefon. Ich kenne es auch.
1: Dieses noch. Über 40 Millionen. Aber dieser Werbespot, der hat sich so eingebrannt, ne? Dieses, was, Robert heißt? Robert, ne? Was soll ich gesagt? Schreiner.
0: Rupert.
1: Ich weiß das nicht mehr.
0: Doch.
1: Aber dieses, gestern verreckt mir die Karre,
0: Rupert.
1: Dann läuft die alte weg und jetzt dieser
0: Heute
1: Scheiß.
0: Kam mit der alten und jetzt diesen Scheiß. Welcher Depp hat denn das da draufgestellt? Könnt ihr nicht lesen oder was? Seid ihr alle zu blöd?
1: Chef, der Mann kann nicht lesen. Der Mann kann was nicht? Der kann nicht lesen. du kannst nicht lesen? Und das ist mir all die Jahre nicht aufgefallen. Achso, dann sagt er ja noch, da müssen wir was machen. So, und dann nimmt er ihn doch im Arm und dann gehen sie so zusammen.
0: Ja.
2: Diese Bin ich entlassen?
1: Stimmt. Das ist ein Meisterwerk. Ja. Cineastisches Meisterwerk.
0: Das ist wirklich ein Meisterwerk.
1: Du hast mal David Lynch in den Raum geworfen, ich nehme den anderen, Fight Club, David Fincher.
0: Ach, Fincher, ja.
1: David Fincher hätte sich besser drehen können. Das.
0: Ja.
1: Ja. Schreib dich nicht ab, lern lesen und schreiben. Das ist mein Slogan.
0: Die erste Regel des Alpha-Telefons Münster, wir reden nicht über das Alpha-Telefon Münster.
1: Schön. Aber ich habe mir noch ein paar Sachen rausgesucht, wo ich gesagt habe, da hatte gar keiner Bock drauf, irgendein Werbejingle in der Snackpause da vom Praktikanten sich aufschreiben zu lassen.
0: Ja.
1: Teilweise auch Dinge, wo ich mir sage, okay, Kreativität war was anderes, aber teilweise auch Dinge, die ich gar nicht kannte, wo ich hier einfach lese, aber dachte, okay, nehme ich. Ist jetzt nicht so viel, ich habe nur ein paar, also gab es bestimmt noch viel, viel mehr. Aber ich habe den Slogan gelesen, wo ich mir wirklich gesagt, also muss man vorstellen, so eine Versammlung von Leuten, die sagen, wir brauchen neuen Slogan, so brainstormen. Jetzt haut man ein paar Dinger raus und es geht um die Marke Dime.
0: Mhm.
1: Kennst du den Slogan zur Marke oder einen ehemaligen Slogan? Ich weiß es nicht, ob es immer noch der Slogan ist, aber von Dime.
0: Kann ich jetzt nicht behaupten.
1: Schokobonbons, ich weiß aber, was ich meine, ne?
0: Ja, ja.
1: Und dann musst du dir vorstellen, er saß in der hintersten Ecke, sagte einer, nachdem keiner was gesagt hat, ne? Sagt er, Dime. Zu Dime sagt keiner nein. Und alle.
0: Oh.
1: Der Wahnsinn. Beförderung.
0: Ah, das knarzt aber im Gebälk. Ja, ne? Das ist, ja.
1: Aber ich hab auch einen viel bekannteren, den du auch kennst, den jeder kennt.
0: Ja.
1: Bei Vielmann. Bei Vielmann saßen die zusammen und haben gesagt so, Schröder, wir brauchen irgendwas. Ja, Vielmann, worum geht's bei Vielmann? Brillen, Vielmann. Vielmann, da geht's um Brillen. Was machen wir mit Brillen? Brille, Vielmann. Und alle. Sie sind ein Genie.
0: Unfassbar. Da musste erstmal drauf kommen. Das ist ja.
1: Brille, Vielmann.
0: Fantastisch.
1: Das ist, ja. Also, das war da, also.
0: Das ist das Produkt und der Name. Das ist fantastisch. Das ist unfassbar.
1: Aber noch mit einem Doppelpunkt dazwischen. So.
0: Und das, weißt du, und ohne den Doppelpunkt wär's doof gewesen. Aber mit dem Doppelpunkt.
1: Hättest du ja missverstehen können. Brille, Fragezeichen, Vielmann, Ausrufezeichen. Aber nein, es ist Brille, Doppelpunkt, Vielmann, Punkt.
0: Jetzt stell mal vor, die hätten gemacht Brille, Ausrufezeichen.
1: Vielmann?
0: Fragezeichen. Das wär komplett nach hinten losgegangen. Da kann man so viel verkehrt machen. Da muss schon ein Experte am Werk sein, sonst macht man da so viele Fehler.
1: So, dann habe ich einen, ich kenne weder die Marke, aber es geht wohl um Zigaretten. Kennst du die Zigarettenmarke R1?
0: Nee.
1: Habe ich auch noch nie gehört. Ich habe vor ein paar Tagen, habe ich bei Facebook Erinnerungen gehabt, ich bin seit 14 Jahren rauchfrei.
0: Oha, so. Das ist ja eine lange Zeit.
1: So, aber weißt du, was das Slogan für die R1 Zigaretten ist? Die hätten sich... Die saßen zusammen und haben überlegt, was repräsentiert Zigaretten? Wie kann man, was ist ein guter Slogan für uns? Wie stechen wir hervor? R1.
0: Auf Lunge, du Pussy. Nee.
1: Könnte man machen. Wir könnten ja für alle bessere Vorschläge machen, aber.
0: Ja,
1: Es ist, halte ich fest, R1. Ich rauche gern. Wahnsinn. Wahnsinn.
0: Unfassbar.
1: Wie kommt man auf sowas?
0: Das ist so, also, da musst du erstmal drauf kommen. Das ist unfassbar. Fantastisch.
1: So, und dann habe ich nur noch ein Produkt, aber mit mehreren. Und das Produkt kennst du.
0: Ja,
1: das Produkt hast du vielleicht selber schon benutzt.
0: Ständig.
1: Und deine Mutter auch.
0: Lass meine Mutter aus dem Spiel.
1: Es geht um Meister Propper.
0: Ja.
1: Kannst du mir einen Jingle nennen von Meister Propper? Oder ein Slogan?
0: Nö.
1: Nö. Weißt du auch, warum nicht?
0: Weil die keinen haben.
1: Doch. Die hatten sogar mehrere.
0: Doch, Meister Propper proppt so sauer, wie sonst keiner proppen kann.
1: Wäre schön gewesen.
0: Irgendwie sowas in der Richtung, ja.
1: Ich sag dir, warum du keinen weißt. Weil die alle scheiße sind. Und zwar so richtig scheiße.
0: Ja, okay.
1: Ich lese dir drei Stück vor.
0: Mhm.
1: Meister Propper putzt so sauber, dass man sich drin spiegeln kann.
0: Ach, dass man sich drin spiegeln kann, ja.
1: Merkt sich doch keine Sau. Hat man irgendwie wann mal gehört, wenn man es hört.
0: Ja, das war ja auch im Grunde der, den ich gerade irgendwie versucht habe, ich konnte mich nicht mehr
1: was
0: an den Wortlaut erinnern.
1: Meister Propper, der putzt so sauber, dass man sich drin spiegeln kann. Das ist doch kein Slogan. Das ist ein Satz.
0: Also Meister Propper hat eine Glatze und er putzt, dass es alles schön sauber sein tut. Ja.
1: Scheuerfrei löst er den Schmutz auf, dass man sich drin spiegeln kann. Also Variationen davon.
0: Cool, das ist noch weniger griffig. Das haben sie gut gemacht.
1: Und jetzt der dritte.
0: Ja.
1: Meister Propper gibt's, damit das Putzen leichter wird. Das
0: so wie jedes Reinigungsprodukt.
1: Das klingt wie einfach
0: hätte mal ich jetzt gesagt.
1: Im Kindergarten. Kinder, warum gibt es Meister Propper? Damit das Putzen leichter wird. Das nehmen wir. Schröder Junior, du bist genial.
0: Das ist fantastisch. Diese Familie.
1: Ich möchte meine Dienste an Meister Propper anbieten.
0: Ja.
1: Tut euch nicht weiter weh. Ich mache euch jetzt einen Slogan.
0: Ja.
1: Es wird kein anspruchsvoller, aber es wird einer, der sich reimt und der vielleicht auch hängen bleiben würde. Und ich werde ihn singen. Bei Slogan singt man ja auch.
0: Ja, ja.
1: Mit Meister Propper geht Putzen flotter.
0: Mhm.
1: Sag mir nicht, dass es schlechter ist als das, was die schon gemacht haben.
0: Nee, es ist auf dem Niveau von dem Daim-Ding.
1: Zu Daim sagt keiner nein.
0: Ja.
1: Meister Propper geht putzen flotter. Und dann noch, also das wird so gesungen von also so ein Chor, also so richtig, also 500 Menschen. Die singen das so. Mit Meister Propper geht putzen flotter. Und dann kommt da aber noch so ein Spruch von einem Mann, der dann so sagt, ja, und deine Frau kannst du auch flott abputzen. Oder irgendwie sowas.
0: Oh Gott. Nee, das macht's nicht besser.
1: Meister Propper geht putzen flotter, ist doch besser als Meister Propper gibt's, damit das Putzen leichter wird. Und Meister Propper, der putzt so sauber, da kann man sich dann drin spiegeln danach.
0: Meister Propper, der geile Glatzenmann, der alles richtig hart polieren kann. So. Das finde ich schön. Ne?
1: Meister Propper, was du dir polierst, ist deine Sache.
0: Ist sehr schön, ja. Ja?
1: Ja, kann man machen.
0: Ja.
1: So, mehr habe ich nicht. Ja.
0: Nee, ich auch nicht.
1: Reicht dann auch. Dann mit den Top 3 diesen Monat.
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1: Das sind auch schöne Schlussworte. Weil mehr möchte ich dazu auch nicht sagen. Weil ich habe auch ein bisschen Angst, dass ich jetzt in den nächsten Wochen nur noch Werbejingles von mir gebe, weil ich so jemand bin, der das, was er aufnimmt, auch gerne wiedergibt und auch dann auch musikalisch nur noch bei Dani Sahne von Danone und ähnlichen hängen
0: lässt. Ach Gottchen, ja.
1: Hab ich
0: was
1: nicht
0: da alles für einen Scheiß gab, an den man sich gar nicht mehr erinnert.
1: Ja. Story of my life. So, Alex, wir hören uns im Juni wieder. Dann bin ich ein Jahr älter, wie du jetzt auch.
0: Ja.
1: Ich sag tschüss.
0: Tschüss.
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1: Sag mal, Alex.
0: Ja?
1: Kackst du gerade?
0: Nein! Seufz.

Hallöchen, hier bin ich wieder. So sieht es aus, eure Moderatorin Harmonie. Heute mit meinem gemischten Musikprogramm, mit meinem Musikkarussell.

Ja, was gibt es heute für Musik? Gemischt, wie ich das gesagt hatte, Englisch, Italienisch, Deutsch. Und ihr kennt euch damit aus. Zu jedem dritten Song gibt es von mir eine Anmoderation.

0: Ja, und nicht zu vergessen, die Hintergrundhörer, einen wunderschönen guten Abend wünsche ich euch. Schön, dass ihr wieder alle mit dabei seid. Und ich würde sagen, wir starten. Wird richtig peppig heute. Ja, richtig schön tanzbar. Wer Lust hat, darf auch die Hüfte schwingen, wie auch immer.
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Tja, meine Lieben, das war Billy Ocean. So, wir machen weiter. Hier bin ich wieder für euch da und wir schalten jetzt einen Gang hoch und holen uns den unverkennbaren Sound der Euro-Disco-Ära direkt ins Hier und jetzt. Ein Song, der mit seinen treibenden Rhythmen und eingängigen Melodien bis heute nichts von seiner Dynamik verloren hat und sofort für Bewegung sorgt. Und ihr wisst ja alle, Bewegung tut gut. Und das machen wir jetzt auch, denn hier ist er für euch, die Leanne Ross mit ihrem Song My Love.

Ja, das war Baccarat, das habt ihr bestimmt alle rausgehört, meine Lieben. So, es gibt ja diesen einen Blick oder diese eine Präsenz, oder? Die alle Gedanken komplett ausschaltet und die gesamte Aufmerksamkeit einfordert. Jetzt habe ich für euch einen Track, der dieses Gefühl des Gefesseltseins mit modernen Beats und spürbarer Energie direkt auf den Punkt bringt. Und wer bringt das genau auf den Punkt? Der Pedro Lombardi mit K-Fly mit seinem Titel Hypnotisiert.

Ja, wir machen jetzt weiter mit einer ganz charmante Dame, mit einer Schlagersängerin. Und manchmal braucht es nur ein bestimmtes Geräusch oder ein vertrautes Knistern, um die Zeit zurückzudrehen, für die alte Erinnerung schlagartig wieder lebendig zu machen. Ein Song, der genau diese Brücke zwischen der Vergangenheit und dem Hier und Jetzt schlägt und uns mitnimmt auf ihre emotionale Reise. Und das ist Titania Lasch mit ihrem Song Plattenspieler. Wunderschöner Song.

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Tja, meine Lieben, wir machen weiter. Wenn der Alltag zu laut wird, hilft manchmal nur eins, meine Lieben. Alles für einen Moment hinter sich lassen und der Musik die Kontrolle übergeben. Und das machen wir jetzt. Ich habe jetzt für euch einen Track, der sich mit seinen eingängigen Rhythmus und einer ordentlichen Portion Leichtigkeit die perfekte Einladung liefert, sich einfach dem Beat hinzugeben. Und das machen wir jetzt. Das machen wir jetzt gemeinsam, meine Lieben. Und hier, Entschuldigung, und hier ist er, der Niklas mit Crimer, Take Me Dancing.

Genau. So, meine Lieben, weiter geht's. Es gibt Songs, die wie ein ruhiger Anker wirken und uns genau das Gefühl von Schutz und Geborgenheit geben, das wir in turbulenten Zeiten brauchen, oder? Oder manche suchen es sogar. Eine ehrliche, handgemachte Hommage an die Menschen, die uns im Leben Halt geben, getragen von einer unverkennbaren, reifen Stimme. Und ihr kennt ihn alle, es ist Pete Wolf Band. Und wer steckt dahinter? Der Wolle, jawohl, der Wolle Petri mit seinem Song Angel.

Ja, das war der liebe Bryan Adams. Lange, lange, lange nicht gehört. Das Leben hinterlässt Spuren und genau das ist es, was eine Geschichte erst authentisch macht. Ein Song, der ohne Filter von den Ecken und Kanten des Alltags erzählt, vom Durchhalten und von der Kunst, sich trotz aller Narben die eigene Energie zu bewahren. Und hier ist er, der echt Steinbach, und dann rockt er jetzt mal ab, ne? Also sein Titel heißt Abgerockt.

So, meine Lieben, meine letzte Anmoderation. Zwei Titel habe ich noch für euch. Und wenn die Lichter der Stadt angehen und der Alltag hinter uns liegt, beginnt eine ganz eigene Dynamik, der man sich nur schwer entziehen kann. Ein Song, der das Gefühl von Freiheit, Aufbruch und der magischen Anziehungskraft der Dunkelheit mit treibendem Beats direkt auf die Tanzfläche bringt, meine Lieben. Und hier ist er, der Michael F. mit seinem Song Durch die Nacht. Und den habe ich noch für euch, Stimmen der Berge, mit dem Song Ewige Liebe. Immer zum Schluss ein bisschen was Ruhigeres.

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1: Tja, meine Lieben, das war's schon wieder. Ich wünsche euch einen wunderschönen Abend. Und vielen herzlichen Dank fürs Zuhören. Hat wieder mega Spaß gemacht. Ja, einen wunderschönen Abend wünsche ich euch. Und wir hören uns dann bald wieder. Eure Moderatorin, Harmony. Tschüss, ihr Lieben. Ist noch für euch. Ja, ja.

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1: Im Studio Cornelius Dreger. Schönen guten Morgen. Die Pflegereform kommt möglicherweise nicht so schnell wie geplant. Das befürchtet der Pflegeunternehmerverband VDAB in den Funke-Zeitungen. Laut dem Bericht kommt der Gesetzentwurf von Gesundheitsministerin Wagen erst Ende des Monats ins Kabinett, mindestens eine Woche später als angedacht. Und dann wird's eng mit einer Verabschiedung vor der Sommerpause, heißt es vom Verband. Die Pflegebranche brauche aber schnell Planungssicherheit, um die Versorgung zu sichern. Kanzler Friedrich Merz gibt sich selbstkritisch. Er erreiche die Menschen mit seiner Politik oft nicht richtig und müsse besser kommunizieren, sagt er auf dem Katholikentag in Würzburg. Auch den Streit in der schwarz-roten Koalition sieht Merz kritisch. Man streite vielleicht zu viel und liefere zu wenig. Die Weltgesundheitsorganisation schlägt Alarm wegen Nikotinbeuteln. Die werden zwischen Lippe und Zahnfleisch geklemmt, schmecken süß und machen schnell süchtig. Vor allem bei jungen Leuten sind die Beutel beliebt, so die WHO. Zwar sind sie in Deutschland verboten, im Netz aber trotzdem bestellbar. Pyrotechnik, Windmaschine und alles, was der Kostümfundus so hergibt. Heute für

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1: Und damit hallo und herzlich willkommen zur 1200. Ausgabe der Happy Days mit neuen Hits von gestern. In den nächsten zwei Stunden, da hören wir wieder Titel, die in genau dieser Kalenderwoche im Laufe der letzten rund 40 Jahre in die deutschen Singlecharts eingestiegen sind. Wir hören Titel, die sich nur in den britischen Singlecharts platzieren konnten, sowie Nummer 1 Hits aus aller Herren Länder. Und wer ist da heute so alles dabei? Das verrät uns Ted.
2: Hallo, heute hören wir unter anderem neue Hits von Britney Spears, Billy Idol und Modern Talking, britische Hits von Roberta Flack, George Benson und The Style Council und Nummer 1 Hits aus Südafrika, Kanada und Finnland.
1: Tja, und heute geht's los mit zwei Around-Hits, zum Beispiel Around My Dream von Silver Pozzoli. Das war 1989 des Jahres 85, für ihn bei uns sein einziger Hit. Und weiter jetzt mit Sandra. Wir hören von ihr den 13. Hit. Und das war 1989 des Jahres 1989. Und der Hit heißt Around My Heart.

0: Das war eine All-Star-Formation mit ihrem ersten Verkaufshit in Deutschland. Der war neu im Mai des Jahres 91. Das waren Electronic und der Hit Get the Message.
1: Electronic war eine britische Supergruppe, die 1988 gegründet wurde. Mitglieder waren Johnny Marr von den Smiths, Bernard Sumner von New Order und Neil Tennant von den Pet Shop Boys. Der Titel Get the Message stammt aus ihrem Debütalbum und wurde ein internationaler Erfolg. Die Kritiker lobten den Titel und empfahlen New Order, sich nun aufzulösen. In den deutschen Charts erreichte der Titel 1991 Platz 37.

begann ihre Karriere mit 5 Nummer 1 Hits in Folge. BC war Hit Nummer 17 für die Gruppe Modern Talking. Neue Mai des Jahres 2001, der Titel Last Exit to Brooklyn. Und diese Band hier hatte auch 5 Nummer 1 Hits bei uns. BC war Hit Nummer 12, der war neu im Mai des Jahres 2003. Hier sind No Angels und ihre Version von Venus.

Sie hat insgesamt 16 Hits in den deutschen Singlecharts. Dies hier war Hit Nummer 13. Und das war dann sogar im Mai des Jahres 1993. Das war die große Jennifer Rush. Und das war der Hit, der heißt A Broken Heart. Tja, und dies hier ist die große Whitney Houston. Für sie war dies hier Hit Nummer 25. Musik aus dem Film The Preacher's Wife. Ein Neuzugang aus dem Mai des Jahres 1997. Und hier ist der Hit, der heißt I Believe in You and Me.

0: Das war der erste Hit in den deutschen Singlecharts, ein Neuzugang aus dem Mai des Jahres 2005. Das waren The Boss Hoss und ihre Version von Hey Ya.
1: Hey Ya war die erste Single-Auskopplung aus dem Debütalbum International Urban Hymns der Gruppe Boss Hoss. Das Album enthält nur 3 Originalkompositionen und 13 Bearbeitungen älterer Titel. Die Vorlage von Hey Ya stammt von der Gruppe Outkast von 2003. Die Version von The Boss Hoss erreichte 2005 Platz 41 in den deutschen Charts.

Sie begann ihre Karriere in Deutschland mit ihrem größten Hit, ihrer einzigen Nummer 1. Das war im Juni des Jahres 86, der Hit Lessons in Love. Das hier war ihr dritter Hit. Der war neu im Mai des Jahres 87. Das waren Level 42 und To Be With You Again. Ja, und sie hatte mit diesem Werk ihren fünften Hit bei uns. Und das war ein Neuzugang im Mai des Jahres 1989. Hier ist Yes und der Hit Where Has All The Love Gone?

Das war ihr fünfter Hit in den deutschen Single Charts und der war neu im Mai des Jahres 2000. Das war die große Britney Spears und der Hit heißt Oops, I Did It Again. Die Nachfolgesingle ihre erste Nummer 1, nämlich Lucky, im Jahre 2000. Cat ist ein Titel, der enthält Elemente aus Love to Love You von Donna Summer aus dem Jahre 1976. Da war diese Dame ja noch nicht mal geboren. Für sie ihr sechster Hit in den deutschen Single Charts. Ein Neuzugang aus dem Mai des Jahres 2004. Hier ist Beyoncé und sie ist ein Naughty Girl.

0: Diese Band hört auf den Namen Mr. Mister und dieses Jahr war ihr dritter und letzter Verkaufshit in Deutschland. 9. Mai des Jahres 1986. Das war der Hit Is It Love?
1: Mr. Mister war eine amerikanische Band um den Sänger Richard Page. Sie bestand von 1982 bis 1990 und veröffentlichte 4 Alben und 10 Singles. Is It Love war der dritte Hit der Gruppe in den deutschen Charts nach den Top 10 Hits Broken Wings und Kyrie. Geschrieben haben ihn die Bandmitglieder selbst. In den deutschen Charts konnte er Platz 42 erreichen.

Sein achter und vorletzter Hit in den deutschen Single Charts war ein Neuzugang im Mai des Jahres 1990. Das war Billy Idol und Cradle of Love. Und jetzt die Sängerin Spike aus Harlem in New York mit ihrem zweiten und größten Hit, 9 Mai 99, It Takes Two, Deeper Love.

Dies hier ist die 1120. Ausgabe der Happy Days mit neuen Hits von gestern. Und an dieser Stelle des Programms, da hören wir Top 20 Hits aus dem Vereinten Königreich, die es nie in die deutschen Verkaufscharts gebracht haben. Ja, los geht's heute mit dem einzigen Hit in den Singlecharts in England unter dem Namen MASH. 9. Mai des Jahres 1980, das war das Theme from MASH, Suicide is Painless. Und dies hier in derselben Woche ein Neuzugang in den Charts in England. Hier ein gemeinsamer Hit von Roberta Flack und Donny Hathaway. Und das Ganze heißt Back Together Again.

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0: Das Geräusch, das wir am Anfang dieser Nummer gehört haben, das war das Klingeln eines Telefons. Für alle, die das nicht mehr kennen. Es war der vierte der sieben Top 20 Hits in den Singlecharts in England für die Gruppe Funboy 3. Weltweit Neuzugang im Mai des Jahres 1982 und er heißt The Telephone Always Rings.
1: The Telephone Always Rings stammt aus dem Debütalbum der britischen Band Funboy 3, das ebenfalls Funboy 3 heißt. Es war die dritte und letzte Single-Auskopplung hieraus. Das Album wurde von den Kritikern gelobt, die Singles erreichten aber vor allem die englischen und irischen Charts. The Telephone Always Rings erreichte 1982 in den britischen Charts Platz 17.

für diesen Herrn hier, dies hier der vierte seiner sechs Top 20 Hits in der Singleparade in England. Das war in Ausgang im Mai 1983. Das war George Benson und der Hit Lady Love Me, One More Time. Tja, dann haben wir noch sie hier, die Gruppe mit dem Namen The Style Council. Und in England war dies hier ihr neunter Hit und der neunte Top 20 Erfolg in Folge. 9 Mai 85, Walls, Come Tumbling Down.

Dies ist die Stelle des Programms, an der wir auf Spitzenreiter aus aller Herren Länder schauen. Dann los geht's heute mit der Nummer 1 aus der Single-Parade aus England für 2 Wochen im April und Mai 1980. Das waren Dexys Midnight Runners und Gino, ein Tribut an Gino Washington. Und dies hier die Nummer 1 in Amerika für 2 Wochen im Mai 81. Hier ist China Easternauts Morning Train 9 to 5.

0: 4 solide Wochen auf der Nummer 1 in der Singleparade in Italien, und zwar im Frühjahr des Jahres 1982. Das war Claudia Mori mit dem Titel Non succederà più.
1: Non succederà più wurde von Claudia Mori am letzten Tag des Sanremo-Festivals 1982 vorgestellt, nahm aber nicht am Wettbewerb teil. Die Single wurde die am besten verkaufte Schallplatte des Festivals. Der Titel bedeutet, es wird nicht wieder passieren, und in Italien wurde die Single als Double A-Sided mit der B-Seite Un fila di pazzia veröffentlicht. Bei uns erreichte der Titel die 12 und in Italien die 1.

Die Nummer 1 in der Singleparade in Belgien, Finnland und Neuseeland in genau dieser Woche im Laufe des Jahres 1983. Das war David Bowie und der Hit Let's Dance. Und jetzt die Nummer 1 aus Südafrika für 12 Wochen von Februar bis Mai 84. Hier sind UB40 und der Hit.

Von ihrer bis heute 62 Hits in den deutschen Single-Charts war dies hier der 7. und der größte. 3 Wochen auf der Nummer 1 im Frühjahr des Jahres 1984. Das waren Depeche Mode und das war der Hit, der heißt People are People. Tja, und dies hier war derjenige Hit, der im Jahr 1985 USA for Africa und We Are the World auf der Nummer 1 in den Single-Charts in Amerika abgelöst hat. Dort eine Woche auf der Nummer 1, und zwar im Mai des Jahres 1985 aus dem Film Liebe auf der Ringermatte, in dem Madonna auch zu sehen ist. Dort singt sie diesen Hit in einem Nachtclub und das Ganze heißt Crazy for You.

0: Ein wahrlich schlauer Fuchs auf der Nummer 1 in der Singleparade in Kanada für eine Woche. Im Mai des Jahres 1986. Das waren Sly Fox und das war der Hit Let's Go All The Way.
1: Sly Fox war ein amerikanisches Duo, das von 1985 bis 1988 bestand. Ihr Titel Let's Go All The Way wurde vom Bandmitglied Barry Mudgoom Cooper geschrieben. Nach dem Sinn des Textes gefragt, sagte er, lass dich von nichts aufhalten, deine Träume zu verwirklichen, vor allem nicht von dir selbst. Auf MTV wurde der Titel als einer der funkiesten Songs aller Zeiten beschrieben. In Kanada erreichte er die 1.
0: Ja, dies hier die Nummer 1 in der Singleparade in Irland und zwar für 2 Wochen im Mai des Jahres 1985. Das ganze Filmmusik und zwar aus dem Film Mannequin, nominiert für einen Oscar als Best Original Song, geschrieben von Diane Warren und Albert Hammond. Hier ist die Gruppe mit dem Namen Starship und hier ist der Hit, der heißt Nothing's Gonna Stop Us Now.

0: Das war bereits ihre zweite Nummer 1 im Laufe des Jahres 1988 in den Singlechart in Finnland. Dort auf der Nummer 1 für eine Woche im Mai. Das war Kylie Minogue und Got to be Certain. Tja, und das war's dann für diesmal mit den Happy Days. Und bis zum nächsten Mal sagen wir Tschüss.
1: Und Tschüss.
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1: Im Studio Cornelius Dreger. Schönen guten Abend. Beim toten Wal vor der dänischen Küste gibt es jetzt Gewissheit. Es ist der Buckelwal, der zuvor mehrfach in der Ostsee gestrandet ist. Das hat Mecklenburg-Vorpommerns Umweltminister Backhaus bestätigt. Mehr von Max Heuchert.
2: Letzte Sicherheit hat der Tracker gebracht, den Experten bei der Untersuchung des Kadavers gefunden haben. Das Ortungsgerät liegt nun bei der dänischen Regierung. Der Buckelwal war mit einer umstrittenen Rettungsaktion Ende April in die Nordsee gebracht und vor der Küste Dänemarks freigelassen worden. Mecklenburg-Vorpommerns Umweltminister Till Backhaus bedauert den Tod. Er sagt, der Rettungsversuch sei richtig gewesen, trotz schlechter Chancen.
1: In Italien ist ein Auto in eine Menschenmenge gerast. Bei dem Vorfall in der norditalienischen Stadt Modena wurden 8 Menschen verletzt, 4 von ihnen schwer. Unter ihnen ist auch eine Deutsche. Der 30-jährige Fahrer versuchte zu flüchten, wurde aber von Passanten überwältigt und festgenommen. Die AfD ist weiter im Umfragehoch. In der Sonntagsfrage für die Bild kommt die Rechtsaußenpartei auf 29%. Das ist ein neuer Rekord im Bund. Anne Brauer, in den Ländern sieht es ja teilweise noch drastischer aus.
3: Ja, in Mecklenburg-Vorpommern und vor allem in Sachsen-Anhalt liegt die AfD weit vorn vor den Landtagswahlen im September. Die Innenminister mehrerer Länder schlagen da jetzt schon Alarm. Sie wollen Vorbereitungen treffen für den Fall, dass die AfD an die Regierung kommt und damit auch an viele sicherheitsrelevante Informationen. Thüringens Ressortchef Meyer etwa warnt im Handelsblatt, dass solche Geheiminfos dann in Russland oder in rechtsextremen Kreisen landen können.
1: In der Bundesliga hat sich Stuttgart am letzten Spieltag mit einem 2:2 in Frankfurt das letzte Champions-League-Ticket gesichert. Auch im Abstiegskampf war es spannend bis zum Schluss. Uwe Schimonek.
4: Wolfsburg, St. Pauli und Heidenheim sind punktgleich am Tabellenende in den Spieltag gegangen. Auf den Relegationsplatz hat sich Wolfsburg gerettet. Mit einem 3:1 bei St. Pauli haben die Wolfsburger den Kiez-Club direkt in Liga 2 geschickt. Dorthin folgt Heidenheim nach einem 0:2 gegen Mainz. Gegen wen es für die Wolfsburger in der Relegation geht, entscheidet sich ab 15.30 Uhr im Zweitligafinale.
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5: Mit KI-Support. Wolkig bis klar geht's durch die Nacht, meist bleibt's trocken und die letzten Schauer ziehen langsam ab. Ab und zu kann sich auch mal Nebel bilden. Die Temperaturen rutschen runter auf 8 bis 0 Grad, ganz vereinzelt sind auch minus 1 Grad drin. Morgen dann viele Wolken, im Westen auch mal etwas Regen, sonst höchstens ein paar Schauer bei bis zu 20 Grad.

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1: Im Studio Cornelius Dreger. Der mehrfach in der Ostsee gestrandete Buckelwal ist tot, das hat Mecklenburg-Vorpommerns Umweltminister Backhaus bestätigt. Demnach haben dänische Experten den Ortungstracker am Tierkadaver entdeckt und beschlagnahmt. Der wurde zusammen mit der Tierärztin Anne Herrschaft untersucht. Sie sagte im Ersten:
2: Die Tracker haben spezielle ID-Nummern und diese ID-Nummern haben wir verglichen. Und auch die Fixation des Trackers war für mich schon eigentlich beweisend, dass er das ist.
1: Der Kadaver des Buckelwals soll laut dänischen Behörden am Strand liegen bleiben. In Italien ist ein Auto in eine Menschenmenge gerast. Bei dem Vorfall in der norditalienischen Stadt Modena wurden 8 Menschen verletzt, 4 von ihnen schwer, unter ihnen auch eine Deutsche. Der 30-jährige Fahrer versuchte zu flüchten, wurde aber von Passanten überwältigt und festgenommen. Der Mann soll schon einmal in einer psychiatrischen Klinik behandelt worden sein. Die genauen Hintergründe der Tat sind noch unklar. Die AfD ist weiter im Umfragehoch. In der Sonntagsfrage für die Bild kommt die Rechtsaußenpartei auf 29%. Das ist ein neuer Rekord im Bund. Schwarz-Rot dagegen verliert. Die CDU liegt noch bei 22, die SPD bei 12%. Die Bahn will mit Rabatten den Nachwuchs in ihre Züge locken und verschenkt deshalb Bahncard 25 für ein Jahr an alle 6- bis 18-Jährigen in Deutschland. Konzernchefin Paller kündigt in der Bild an, dass die Aktion Mitte Juni startet. Momentan kostet so eine Jugendbahncard 7,90 Euro im Jahr. Jetzt ist auch die Schale übergeben worden. Zum 35. Mal feiert Bayern München die deutsche Meisterschaft. Zum Saisonfinale gewann Bayern 5:1 gegen Köln. Der Titel für die Münchner stand schon länger fest. Andere Entscheidungen sind erst am letzten Spieltag gefallen. Uwe Schimonek.
3: Direkt in Liga 2 geht es für Heidenheim und St. Pauli. Heidenheim unterlag 0:2 gegen Mainz, St. Pauli 1:3 gegen Wolfsburg. Die Wolfsburger spielen nun die Relegation. Stuttgart hat sich mit einem 2:2 in Frankfurt das letzte Champions-League-Ticket gesichert. Freiburg spielt nach einem 4:1 gegen Leipzig Conference League oder bei einem Sieg im European-League-Finale sogar Champions League.
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4: Mit KI-Support. Wolkig oder auch mal klar geht's gerade in vielen Ecken. Ein paar letzte Schauer lassen weiter nach und vereinzelt kann es auch neblig werden. Aktuell liegen die Temperaturen zwischen 8 und 0 Grad, im Süden und Osten knapp darunter bis minus 1 Grad. Tagsüber wird's insgesamt freundlich, im Westen später mehr Wolken und ab und zu ein bisschen Regen, dazu maximal 14 bis 20 Grad.

So, wie sieht's aus? Alle startklar, verriegeln. Wir starten. Vorsicht an der Fahrbahn und tschüss. Es geht los.

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1: Im Studio Cornelius Dreger. Bulgarien hat den 70. Eurovision Song Contest gewonnen. Sängerin Dara holte sich am Abend in Wien den Sieg. Es ist das erste Mal, dass Bulgarien den Wettbewerb gewinnt. Platz 2 ging an Israel, Rumänien landete auf Rang 3. Deutschland kam auf Platz 23 vor Österreich und Großbritannien. Für den Beitrag von Sarah Engels gab es von den Jurys aus Bulgarien, Belgien, Italien und Portugal insgesamt 12 Punkte. Beim Publikumsvoting ging ihr Song Fire leer aus. In Italien ist ein Auto in eine Menschenmenge gerast. Bei dem Vorfall in der norditalienischen Stadt Modena wurden 8 Menschen verletzt, 4 von ihnen schwer. Unter ihnen ist auch eine Deutsche. Der 30-jährige Fahrer versuchte zu flüchten, wurde aber von Passanten überwältigt und festgenommen. Beim toten Wal vor der dänischen Küste gibt es jetzt Gewissheit. Es ist der Buckelwal, der zuvor mehrfach in der Ostsee gestrandet ist. Das hat Mecklenburg-Vorpommerns Umweltminister Backhaus bestätigt. Mehr von Max Heuchert.
2: Letzte Sicherheit hat der Tracker gebracht, den Experten bei der Untersuchung des Kadavers gefunden haben. Das Ortungsgerät liegt nun bei der dänischen Regierung. Der Buckelwal war mit einer umstrittenen Rettungsaktion Ende April in die Nordsee gebracht und vor der Küste Dänemarks freigelassen worden. Mecklenburg-Vorpommerns Umweltminister Till Backhaus bedauert den Tod. Er sagt, der Rettungsversuch sei richtig gewesen, trotz schlechter Chancen.
1: In der Bundesliga hat sich Stuttgart am letzten Spieltag mit einem 2:2 in Frankfurt das letzte Champions-League-Ticket gesichert. Auch im Abstiegskampf war es spannend bis zum Schluss. Uwe Schimonek.
3: Wolfsburg, St. Pauli und Heidenheim sind punktgleich am Tabellenende in den Spieltag gegangen. Auf den Relegationsplatz hat sich Wolfsburg gerettet. Mit einem 3:1 bei St. Pauli haben die Wolfsburger den Kiez-Club direkt in Liga 2 geschickt. Dorthin folgt Heidenheim nach einem 0:2 gegen Mainz. Gegen wen es für die